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2: Hi, guten Abend. Das ist 25. August 2021. Ich bin der Eiko und das ist Notiz für die Welt danach. Wie geht's euch, meine liebe ZuhörerInnen? Ich bin heute in Dänemark, in Kopenhagen, und ich blicke auf das Meer. Schaut super aus. Und ich habe heute zwei wundervolle Gäste, Gästinnen, und ich freue mich sehr, dann hier damit euch zusammen ein bisschen Eindruck zu bekommen über Kopenhagen und Kunstszene. Genau. Bevor wir mit den Interviews anfangen, ja, heute bin ich eben nicht live, also ich nehme jetzt dann auf, spreche einfach auf mein Handy, weil ich mein Tascam Ultra dummerweise auf meinem Tisch liegen lassen und ich habe mich so geärgert, weil, ja, ihr wisst ja, genau, das sind so tolle Töne, wenn man so unterwegs ist, dann hat man ganz andere Töne. Auf jeden Fall, warum bin ich in Kopenhagen? Ja, vielleicht habe ich schon euch letzte Woche erzählt, aber ich war dann mit meinem Chor und Oper Rauratibor hier. Und am Samstag waren wir in Odense und Sonntag in Kopenhagen. Wir haben zwei Aufführungen mit Rauratibor gehabt im Rahmen von Kopenhagen Opera Fest. Oh, und es war toll. Also das war echt schön. In Odense war nicht sehr viel los, aber sehr interessierte Menschen. Und dann halt in Kopenhagen war echt ganz toll. Also wir hatten an beiden Tagen echt sehr Glück mit dem Wetter auch noch dazu. Und ja, ich bin echt sehr begeistert. Wir haben auch dann hinterher noch mit den örtlichen AktivistInnen getroffen und ausgetauscht und vor allem, also ich hier viel Bier getrunken. Also das war ganz toll. Und ich fand es auch echt sehr interessant, bisschen so Eindruck zu bekommen, was auf Wohnungsmarkt oder überhaupt Immobilienwelt in Dänemark so passiert, kennenzulernen. Nämlich, das sind eigentlich wie so 60% von den ganzen Wohnungen waren, oder vielleicht sind, ich habe bisher nicht ganz verstanden, mein Englisch ist ganz schlecht, vom Staat und soziale Wohnungen, aber die werden immer mehr von den InvestorInnen gekauft und dann halt, das ist echt ganz interessant, weil halt eben, ich wohne bei einer Freundin jetzt, sie wohnt dann halt dann sehr hoch und auf dem 16. Stock, da gibt's eben gemeinsame Balkon von dem Haus und da, von da kann man den Stadt so ganz toll gucken. Und die ganze Wohnblöcke sind wie so, also die Häuser bilden so ein rechteckmäßig, also das bilden geschlossenen Kreis und dann hat dann diese ganze Häuser teilen gemeinsamen Hinterhof. Und die haben dann eben halt dann so einen gemeinsamen Hinterhof und dann können alles zusammen machen. Wobei halt dann darunter sind immer mehr Eigentumswohnungen und diese Menschen wollen dann halt diese Hinterhof so einen Teil umzäunen und wollen für sich alleine haben und so. Und das finde ich schon echt sehr merkwürdig, weil ich finde, also halt vor allem, ich selber denke immer mehr nach. Ich bin jetzt 42 oder werde 42 und Partnerin los. Also keine Partnerschaft, also kurz gesagt. Und auch meine Familie, Eltern sind in Japan. Und dann halt, wenn ich noch so weiter alleine wähle und das würde mir schon sehr helfen, solche gemeinsame Ort zu haben zu Hause mit den anderen BewohnerInnen vom Haus oder halt eben Nachbarschaft. Und das finde ich deswegen auch ganz toll, sowas zusammen zu haben, ganz automatisch mehr oder weniger, wenn du in so einer sozialen Wohnung wohnst und dann halt dann gleich dann hast du so eine Community halt. Und es ist halt immer weniger wert, finde ich schon, ist sehr traurig. Und dann halt waren wir eben auch in so einem Jugendhaus oder halt ein Haus des Volkes, hieß es. Und die waren dann auch dann in Gefahr, aber sie haben gerade geschafft, es dann zurück zu erobern. Und es ist dann auch mehr oder weniger gesichert. Aber hier ist man auch die ganze Zeit am Kämpfen, um solche selbstverwaltete Orte zu behalten. Und ja, das fand ich auch echt sehr, ja, also motivierend oder halt dann, ja, bestätigt einfach, dass man bei solchen Sachen immer daran bleiben muss. Genau. Und gestern war ich dann auch im Arbeitermuseum. Das fand ich auch ganz interessant. Und genau, da waren dann eben die Geschichte, wie man halt dann Gewerkschaft gebildet hat und wie das wichtig ist, gemeinsam Stimme zu erheben und mit Ungerechtigkeit, gegen Ungerechtigkeit zu kämpfen. Und da war auch eine Sonderausstellung, Aktivist hieß es, und da waren halt dann sehr viele AktivistInnen von heute interviewt, warum sie mit ihren Aktivitäten angefangen haben. Und das war schon echt sehr interessant, wie halt dann man mit eigenen Anliegen andere Menschen, also damit, dass man dagegen kämpft. Und dass die anderen Menschen dadurch dann auch ermutigen kann und dann halt zum Kampf zusammenzubringen kann. Und das ist schon echt ganz toll. Und ich habe echt gedacht, solche Erziehung fehlt in Japan komplett. Das haben wir wirklich nicht, dass man halt dann solche Rechte überhaupt hat, Stimme zu erheben. Und das lernen wir halt dann nicht. Dann, das muss man immer üben und ausüben. Und das waren halt dann schon sehr stark, fand ich halt dann, dass es solche Museen überhaupt gibt und Menschen dann halt, ja, damit auch noch gestärkt wird, in die Aktivismus hineinzugehen. Wobei halt dann mich hat schon ein bisschen überrascht, weil da waren so mehrere Umfragen und eine davon waren, hast du schon mal für sozialen Zwecken gespendet. Und ich dachte, Dänemark, ich sag's euch, ich bin jetzt fünf Tage hier. Das ist so viel Geld, was ich ausgegeben habe. Und deswegen, die haben alle schon Geld. Aber dann, da war eine Frage, hast du schon mal für sozialen Zwecken Donations, Spenden gemacht? Und da haben nur 26%, meine ich, also irgendwas 20% Menschen mit Ja geantwortet. Und das finde ich schon ganz schön wenig, weil halt dann ich und meine Freundinnenkreis, halt dann, wir sind allesamt echt nicht reich, aber halt dann haben schon dies und jene Zwecken schon mal gespendet. Und auch ich habe für mich selber auch dann Spende Aktion an meinem Geburtstag gemacht und ja, das ist irgendwie, dachte ich, gang und gäbe, aber hier ist dann offensichtlich nicht der Fall und ja, also das fand ich auch interessant. Vielleicht hier ist dann dieses soziale Netzwerk besser organisiert, dass halt dann weniger Menschen sowas nötig haben vielleicht, aber genau, es war auch interessant. Und sonst, genau, ich war auch gestern noch in dieser Louisiana Museum. Das fand ich auch ganz toll. Und genau, davon reden wir dann später noch ein bisschen mehr. Und genau, jetzt gibt es, das habe ich ja auch letzte Woche eben gesagt, jetzt gibt es dann so ein Augmented Reality Friedensstatue. Die haben wir auch dann im Skulpturgarten von Louisiana hingestellt. Also ich bin auch sehr glücklich damit. Genau deswegen macht es bitte, wenn ihr so neuartiges Handy habt, weil meins zum Beispiel kann das leider nicht. Genau. Und ja, vielleicht genau, sprich dann ja mit Karen erstmal dann. Hi, bis gleich.
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5: Ja, genau. Du wirst in einen Sog reingesogen und dann geht's immer weiter und weiter und irgendwann stülpst dich so um.
6: Ja, aber es geht dann noch ein paar Schritte weiter, weil es Elemente mit rein kombiniert, wo man die Kombination nicht kennt oder irgendwie solche Sachen.
7: Sagen Kiko Beck und Nico Sirik in der Folge 5 der zweiten Staffel des Teleskop-Podcasts. Diese Folge entstand in Verbindung mit Teleskop Radius, eine Konzertreihe für experimentelle Musik und Visuals. Aufführungen, die im OT Konnewitz in Leipzig stattfanden. Die beiden Musiker leben in München und bewegen sich mit dem Duo Yohasino zwischen Minimal, Pop und Elektronika. Begonnen hat Kiko mit dieser Art Musik im Jahr 2009 als Solo-Loop-Orchesterprojekt, in dem er anfangs Audioschleifen aus Gesang, Folk-Gitarre und verschiedenen akustischen und elektronischen Sounds überlagerte. Wir redeten über die Lust am musikalischen Experiment, wie sich ein Projekt mit akkubetriebenen Hubmagneten an Percussion und Schlagwerk über die Jahre entwickelt, welche Einflüsse die eigene musikalische Entwicklung hat, wenn man auf diese Art Stücke schreibt und was das jedes Mal auslöst. Aber auch Synthese, Loops und nicht weniger das technische Experiment reizen Yohasino am Umgang mit den kleinen akustischen Wundern, die zum großen Ganzen werden, wenn sich alles zusammenfügt und funktioniert. Die Musik von Yohasino breitet sich aus, setzt vom ersten Moment auf einen besonderen Sound. Ob die Elemente in den Stücken intuitiv gewählt oder feinsinnig geordnet wurden, bleibt oft ein Geheimnis. Erkennbar ist aber ein Ausdruck, mit dem man vielleicht in diesem Gefüge am wenigsten rechnen würde. Ein Ausdruck, der eine große spielerische Vielfalt mit sich bringt. Inspiration findet die Musik unter anderem bei Steve Reich und Moondog. Früh starteten Kiko Beck und Nico Sirik mit dem Musikmachen im Elternhaus. Bekannt wurden sie später mit den Bands The No Twist oder Aloha Input. Wie Musik schlicht und einfach ein Teil des Lebens sein kann und als Projektionsfläche für einen intensiven Austausch funktioniert, hört ihr jetzt mit Yohasino. Ich bin Sebastian Bode von Teleskop. Viel Spaß!
8: Ich habe das Glück, glaube ich, dass ich in einer recht musikalischen Familie aufgewachsen bin. Das war so ein großes Großfamilienhaus. Meine Oma war irgendwie Klavierlehrerin und mein Opa Gesangslehrer, so Klassik irgendwie. Und da kam ich dann auch ziemlich früh schon als Kind zum Instrumentalunterricht. Habe irgendwie Geige gelernt mit 6 und Klavier. Genau, und aber zur Popmusik, das kam dann so Anfang Gymnasium 11, 12 so. Und da habe ich dann Schlagzeug angefangen und dann ging es los, dass ich Ältere in der Schule kennengelernt habe, die dann schon irgendwie E-Gitarre gespielt und so. Und dann so erste Band mit 13. Da starb Kurt Cobain und wir haben eine Nirvana-Coverband gegründet. Und haben Nirvana rauf und runter gespielt, 2 Jahre lang. Das war irgendwie mein Einstieg. Also in diesem alten großen Haus gab es auch Platz für uns als laute Rockband. Das war irgendwie ganz cool. Meine Eltern haben das auch von Anfang an akzeptiert und fanden das super. Haben mich da sehr unterstützt, das muss ich auch sagen. Ja. Und genau, aus dieser Coverband entstand dann sehr schnell eine Band mit eigenen Songs. Und die hielt auch recht lang, bis über die Schulzeit hinaus. Da haben wir dann auch 2 Alben auf dem Label rausgebracht und es war so Alternative Rock damals, so Anfang der 2000er. So haben wir auch auf größeren Sachen dann schon gespielt irgendwie, für uns damals. Und die Band zerbrach dann irgendwann, weil der eine Arzt wurde, der andere irgendwie Lehrer und so. Genau.
6: Also bei mir ist auch so, dass mein Vater sehr viel Musik macht und also so hobbymäßig, aber schon sehr enthusiastisch. Deswegen gab es einfach immer Instrumente zu Hause und da erinnere ich mich, dass wir da schon viel früh rumprobiert haben. Meine Schwester auch, die hat dann auch viel Klavier gespielt. Ich habe dann angefangen mit ganz klassisch mit Flöte und dann Klavier und dann auch irgendwann Schlagzeug, so auf der Schule dann. Wir haben aber jetzt nie so zusammen Musik gemacht, muss ich sagen. Das war jetzt, hört sich bei dir jetzt ein bisschen besser an.
8: Bisschen romantischer.
6: Ja, genau, so klassische Hausmusikabende. Genau, das gab es jetzt bei uns nicht, aber es war auf jeden Fall immer sehr, schon so ein musikalisches Umfeld, so von meinem Vater ausgehend. Dann gab es auf der Schule dann auch irgendwann auch so ein Interesse mehr an so Indie-Musik. Also auch so, das war dann so 94, 95, dann mit Weezer und diese ganzen Sachen. Und dann auch die erste Band, auch so Schülerband, und das hatte halt einen riesen Impact sozusagen. Also wenn man plötzlich dann mit einer Gruppe von Freunden im Keller macht, was man will und so und irgendwie zusammen was erschafft und so, das ist ja was unglaublich Tolles. Das haben ja alle Leute, die das auch so miterlebt haben. So, also diese Sache in der Mischung mit Pubertät ist wirklich so hoch explosiv und total super. Also es war irgendwie eine sehr schöne
8: Zeit. Dann das erste Konzert und so, man fährt dann hin. Irgendwie der eine hat nur einen Führerschein oder so.
6: Ja.
8: Und dann ist geil.
6: Ja, ist echt total gut, weil das halt so losgelöst ist. Halt wirklich so ein dieser Indie-Gedanke da halt irgendwie schon so extremst so entdeckt wird und auch so zelebriert wird. Das ist echt total, total super.
8: Die Strukturen waren geebnet, aber für uns auch noch unbekannt. Also man muss sich da auch erstmal die Landschaft erkunden und man kennt sie ja auch gar nicht aus und weiß, an wen muss man sich jetzt irgendwie wenden, um irgendwas zu erreichen. Und das ist schon auch schwierig. Wir kommen jetzt auch nicht aus der großen Stadt oder so. Also wir sind dann irgendwann mal nach München und das war natürlich für uns auch erstmal, oh Gott, wo gehen wir jetzt da hin und wen fragen wir, wo wir spielen können oder keine Ahnung, Labelsuche oder sowas. Das ist ja schon, war sehr aufregend. Also obwohl die Strukturen da waren, mussten wir uns die ja auch erstmal, ja, mussten wir uns umschauen.

Wir haben dann mal auf so einem, das heißt Tollwood Festival in München, das ist so ein alternatives, großes, ein großer Markt eigentlich, und da sind so kleine Bühnchen und so. Und dann hat es einfach irgendein Typ zu uns nach dem Konzert hingekommen und hat gesagt, ja, er hat irgendwie ein Label und kommt aus Weilheim und er kennt auch irgendwie No Twist und so. Er gibt uns mal irgendwie seine Telefonnummer oder so. Und aus dem hat sich dann irgendwie was entwickelt. Also es war einfach ein Zufall. Ein Typ kommt auf uns zu und war irgendwie nett und hat irgendwie mal rumgefragt so.

0: irgendwie haben wir immer, sind wir immer so rumgeeiert, würde ich sagen, so am Anfang, als halt so die Mischung aus Aufnahmen machen. Es gab auch nie ein Label. Also es war beim Nico eine andere Situation. Bei uns war es schon immer selbst organisiert, genau. Und Veröffentlichungen, selbstgebrannte CDs und dann irgendwelche zusammengeschusterten Touren, wo man die halt dann verkauft hat. Und das war auf jeden Fall so mit den ersten zwei Bands und dann wurde es erst so ein bisschen anders. Dieses zusammen mit Freunden was komplett Eigenständiges irgendwie schaffen oder so Selbstbestimmtes, das hatte auf jeden Fall einen riesen Einfluss drauf. Ich hatte dann so eine Phase nach der Schule, so ein Zivi und so, wo ich dann auch was anderes studiert habe und ich habe schon weiterhin in Bands gespielt, aber es hat sich so ein bisschen verlaufen irgendwie. Und dann habe ich mich nach dem Studium nochmal entschieden, nochmal Musik zu studieren und das hat quasi dann so endgültig ausgelöst, genau.
1: Ja, das ist echt schwierig, so in die Vergangenheit zu gehen und so das zu rekapitulieren. Also ich glaube, es ist schon eher so Konzerte, also gesehen, nicht gespielt, sondern man so schon dieses Fan-Ding, also dass man schon auch dann eine Band sieht und dann findet man es so geil und will das auch irgendwie so. Und ich glaube, das war bei mir Radiohead oder so. Ja, aber auch sehr früh irgendwie auf 94, wo die noch relativ klein waren, da dachte ich mir, das kann nicht wahr sein. Also das ist der Oberwahnsinn. Ich will auch Johnny Greenwood sein oder so, obwohl ich Schlagzeug spiele, aber ja, und dann aber auch das Aufnehmen. Also ich bin ja auch eigentlich so ein Recording-Typ irgendwie jetzt auch eigentlich geworden und das fand ich auch immer geil. Also das war also auch schon in der Schulzeit, da war unser Bassist damals sehr aktiv und hat dann immer so Bandmaschinen angeschleppt und hat dann irgendwie da mit uns aufgenommen und das fand ich schon immer super. Und dann so meine ersten Erfahrungen in einem richtig großen Studio und so, das war halt auch bei Mario Thaler in Weilheim damals und das war für mich so, boah, geil. Also genau. Dieses Feeling auch einfach an so einem Ort zu sein, wo so viel Technik ist, die halt auch arschteuer ist und man weiß, man hat nicht so viel Zeit und muss halt einfach also wie sich das so konzentriert, man muss jetzt in einer relativ kurzen Zeit einfach das Beste so irgendwie hinkriegen.

0: bei dem Setup jetzt oder bei der Platte war es so, dass eigentlich wirklich erst die Musik entstanden ist. Und die Musik ist entstanden, würde ich sagen, aus der Musik, die wir hören. Das sind dann, also das ist natürlich sowas, diese ganzen frühen Elektronik-Sachen, Raymond Scott und dann Moondog. Und ich finde eigentlich so Raymond Scott, Moondog und Steve Reich, das sind irgendwie so drei so Eckpunkte irgendwie von der Musik. Und daraus ist irgendwie die Platte entstanden und die Musik. Und dann waren wir eigentlich so an dem Punkt, wo wir überlegt haben, wie können wir die Musik, die ja schon relativ abstrakt ist, auf irgendeine Art irgendwie live spielen, die nicht total langweilig ist. Weil man hätte es natürlich auch sehr leicht einfach mit dem Computer und zwei MIDI-Keyboards machen können. Und dann war die Idee, das irgendwann so aufzubrechen und eben so Roboterinstrumente einzubauen oder so kleine Maschinchen. Dann ist so ein Kontakt entstanden zum Johannes von Dada Machines. Und dadurch hat sich ein Teil ergeben. Dann gibt es ja noch so ein anderes Element mit so diesen Drehrotoren. Also es war dann eigentlich so eine Zusammenwürfelung von Ideen, einfach um eine Variante zu finden, wie wir es live interessant gestalten können. Grundsätzlich besteht da auf jeden Fall ein total großes Interesse dran, so verschiedene Dinge oder Zugänge irgendwie zu mischen. Also einerseits wirklich so einen total akustischen, puren Elemente. Das ist jetzt sogar eher aktueller und bei einem neuen, kommt vielleicht eher vor bei einem neuen Setup, das wir bald bauen werden. Und dann aber auch total digitalen Welten. Also ich finde gerade so die Vermischung von jetzt zum Beispiel Lo-Fi-Elektronik und irgendwas ganz puren akustischen, das finde ich ist irgendwie sehr reizvoll, also einfach mit Kontrasten zu spielen.
1: Und dass es fürs Publikum auch sichtbar wird, wie der Sound entsteht, also natürlich jetzt nicht zu 100%, aber viele Sachen kann man halt einfach auch sehen, da schlägt jetzt irgendwo irgendwas drauf und da entsteht dadurch der Ton. Jetzt in dem kleinen Set ist alles relativ klein, muss man wirklich nah hinkommen und sich drum stellen, aber wir haben ja angefangen mit dem Set in groß, auf einer großen Bühne mit großen Rotoren und so und das war dann wirklich auch was Visuelles. Genau, im Zusammenspiel mit Licht auch und so.

0: Ich glaube einfach, wenn man an dem Punkt ist, wo man das Gefühl hat, dass es, also es muss ja grundsätzlich erstmal irgendwas treffen, was besonders ist, also einfach so in der, von der Emotion her, irgendwie ausgelöst durch die Sounds, die benutzt werden oder die Akkorde oder die Melodie. Also das muss irgendwie erstmal total stimmen und das merkt man ja auch, wenn man sich ein Lied 100-mal anhört und es nervt immer noch nicht, dann ist es irgendwie ein sehr gutes Zeichen. Und das andere ist, dass es halt dann einfach irgendwie gut ausformuliert sein muss, also dass die verschiedenen Linien quasi in einer schönen Beziehung zueinander verlaufen, dass das Arrangement dann auch sinnvoll ist, nicht langweilig ist und so. Und das geht manchmal total schnell und manchmal dauert es unglaublich lang.
1: Also Gekum fängt meistens an und werkelt schon sehr viel für sich alleine erstmal. Und ich komme dann zu einem späteren Zeitpunkt dazu und dann geht es ein bisschen hin und her und dann liegt es wieder. Lange. Und also jetzt gerade sind wir in einer Phase, die ist auch wirklich schwierig, also muss man sagen. So, es sind unglaublich viele Stücke irgendwie so halbfertig und waren auch schon mal so weit, dass wir gesagt haben, jetzt machen wir sie aber wirklich fertig und dann liegen sie wieder ein Jahr und dann ändert sich auch so viel irgendwie bei uns, musikalisch auch mit anderen Sachen und dann ist es nicht mehr so relevant und dann... machen wir doch komplett eine neue Platte, so irgendwie. Es ist schon die Entscheidung, irgendwas fertig zu machen, ist schon schwierig bei uns, muss man sagen.
0: Aber man hat eine Idee und will es dann unbedingt machen, oder das ist jetzt auch schon viele Jahre her, dass wir gesagt haben, es war zusammen mit dem Ted Klim, so einem Berliner Produzenten, der kommt nach München und wir nehmen nur eine Nacht auf. Wir treffen uns abends, nehmen eigentlich auf bis zum Sonnenaufgang und so, also weil zu der Zeit habe ich auch viel Musik gehört, die jetzt so schon sehr dunkel ist und so sehr extrem nachtig. Und da dachte ich, das ist total super. Und dann machen wir das und dann ist die Platte fertig. Und dann haben wir es gemacht und es war auch irgendwie gut. Und dann hätte man aber weitermachen müssen und dann vergeht dann irgendwie Zeit und dann verliert sich diese Idee wieder so. Und dann findet man das dann nicht mehr so gut. Dann kam dann die nächste Idee, so nur Musik mit alten Orgeln aufzunehmen. Und aber immer so mit dem Wunsch, eigentlich eher was extrem Konzeptionelles oder Strenges, Eingegrenztes zu machen. Und wenn man aber eine neue Idee hat, dann ist quasi die alte dann schon wieder tot oder funktioniert nicht. Aber im Endeffekt ist jetzt aber eigentlich dann das passiert, dass man so eine größere Bandbreite eigentlich an Ideen oder Stücken hat. Was finde ich jetzt gerade? Und deswegen bin ich eigentlich gerade wieder ganz guter Dinge. Gut ist für eine Platte, weil eigentlich finde ich dann Platten dann doch immer interessanter, wenn die wirklich vielfältig sind, wie wenn sie jetzt ein so ein strenges Ding dann durchziehen. Also bei Platten auch, aber vor allen Dingen bei Konzerten eigentlich, muss ich sagen. Also wenn einfach eine bestimmte Bandbreite da ist. Deswegen bin ich eigentlich gerade ganz zuversichtlich, dass aus diesen ganzen Bausteinen, die wir so gemacht haben in den letzten Jahren, dass man da jetzt einfach auch was draus machen kann.
1: Wir improvisieren auch viel mit der Technik, muss man sagen. Also, oder die Technik improvisiert mit uns. Vielleicht passiert das auch oft. Also es entstehen halt unglaublich oft Lucky Accidents einfach oder Unlucky Accidents, weiß ich nicht, dass irgendwas schief im Looper drin ist und dann ist es aber trotzdem irgendwie lustig und gut. Und wir haben schon auch Freiräume bisschen, also wenn es jetzt ums Live-Spielen geht, aber wir sind jetzt keine Improvisationsband, würde ich jetzt sagen. Hin und wieder leisten wir uns ein paar Stellen.

0: auch kurz mal irgendwas, aber es ist selten so, dass wir sagen, wir machen jetzt mal den ganzen Tag Yoshino oder so zusammen. Das ist so ein bisschen die Krux, wenn man zusammen an einem Ort ist, aber eigentlich gar nicht für das eigene Projekt zusammen die ganze Zeit irgendwie da was macht. So.
1: Nee, das Problem ist, ich glaube, die Realität ist, dass wir haben beide zwei Kinder und natürlich sind dann da dann auch irgendwelche Auftragssachen. Also Nico mischt viel und oder wir machen Filmmusik und Theatermusik. Sowas steht natürlich dann immer wieder im Vordergrund. Und dann gibt es aber auch andere Bands und da sind dann viele Leute beteiligt. Und dann will ich jetzt zum Beispiel dann auch nicht sagen, ja, da kann ich aber nicht, weil da will ich aber Yoshino machen. Also es ist dann immer so, war dann Yoshino das Erste, was so vom Tisch fällt. Man könnte das schon auch anders machen und es dann auch vielleicht fertig machen oder halt irgendwie so einfach sich damit beschäftigen und dadurch, dass man sich damit beschäftigt, wird es dann schon auch irgendwie was. Und ich bin immer so viel, also so sehr viel wankelmütiger. Und dann, ah, das Lied, ah, das ist total super. Und dann ist es aber auch ganz schnell wieder total blöd. Und das macht es natürlich ein bisschen kompliziert. So, oder was es nicht einfacher macht, ist dadurch, dass ich halt auch immer wieder so Musik in so funktionalen Zusammenhängen mache. Also für Theater oder Film oder. Bei Bands ist dann auch nochmal so ein bisschen eine andere Rolle, aber so Yoshino ist dann das, wo es so wirklich, da kann man dann eigentlich so richtig machen, was man will, irgendwie. Und dadurch kriegt es natürlich auch, wird es halt total aufgeladen für einen selber. Und dann muss es dann aber auch wirklich irgendwas sein, was man jetzt wirklich toll findet. Also das macht man dann nicht einfach irgendwas.

0: は
1: い。Jetzt im Herbst hatte ich die Gelegenheit für ein Kinderstück am Theater für ein Orchester die Musik zu schreiben, und es war tatsächlich extrem aufregend, und ich bin schon 5 Tode gestorben, bevor ich überhaupt zusagen konnte, weil ich das ja eigentlich nicht kann. Also es wurde mir die Gelegenheit gegeben, verrückterweise, und ich habe lange überlegt, ob ich das annehmen kann oder ob ich dann das totale Desaster auslöse, und habe mich dann aber dazu durchgerungen, und es war eben auch total schön, und das war schon so ein Knotenplatzer, also allein so ästhetisch, weil ich dann so draufgekommen bin, wie geil das irgendwie ist. Und auch so in dieser Mischung von diesem Orchesterklang mit Elektronik und so, das fand ich jetzt unglaublich toll. Also es war wirklich extrem inspirierend, diese Klangwelt. Und es war auch wirklich total einfach, die Stücke zu schreiben. Das war dann auch interessant. Also ich hätte noch 5000 Stücke schreiben können irgendwie, weil es einfach so anregend war, diese Art von Klängen, die es gibt, und auch diese Limitierung. Also das war was wirklich extrem schön war und was ich jetzt auch eigentlich total gern weiter verfolgen würde.

0: Ich finde es auch immer wieder lustig, wie unglaublich subtil sowas dann auch abläuft. Ich hatte nur so ein Beispiel jetzt mit einem Theaterstück, wo es viel um so Selbstmordthemen ging und dann man so überlegt. Und dann irgendwie ist bei mir, ich höre sehr wenig auf Text in den Liedern tatsächlich, aber mir ist dann während diesem Überlegen, was denn da passend sein könnte für das Theaterstück, dann ein Lied eingefallen, von Radiohead ein Lied, einfach so, und dann bin ich irgendwie draufgekommen, wo ich den Text gelesen habe, dass es halt einfach inhaltlich total krass passt dazu. Und das finde ich immer nur lustig, also im Sinne von Intuition oder so, das, was im Gehirn da alles passiert, ist irgendwie, finde ich, irgendwie sehr faszinierend, was an Dingen, die man gar nicht sieht oder kontrollieren kann. Genauso ist dann bei so, wenn man irgendein Stück hat, auch jetzt bei Yoasino, und dann so das Gefühl hat, man könnte jetzt eher vielleicht sowas machen, also diese zarte Phase von eben Intuition und so kleine Entscheidungen, finde ich eigentlich wirklich echt total cool. Aber ich bin extremst unachtsam damit. Also das ist passiert total zufällig und passt dann eben auch manchmal nicht. Und es nervt dann auch, also wenn man es dann nicht umsetzen kann. Ja. Aber es ist, finde ich, schon ein großer Teil der Magie, finde ich, vom Musik machen auch.
1: Ja, und man kann es aber auch nicht so gut steuern. Also kannst jetzt auch nicht sagen, hey, jetzt mache ich die Tür zu und jetzt habe ich eine Stunde, in der ich super frei kreativ bin. Wenn das gerade nicht passt, dann passt es halt nicht.

0: Ich würde viel lieber in der Nacht Musik machen, viel lieber. Aber es geht leider nicht. Also ich mache es ja dann manchmal, aber wenn man um 3 ins Bett geht und um 6 wieder aufsteht, das ist auf Dauer echt irgendwie sehr zermürbend. Wir haben ja so ein Studio, was eigentlich eine Wohnung ist, also man kann da auch gut übernachten. Manchmal mache ich es dann, dass ich so quasi bis so Open End und dann kann ich da auch übernachten und genau. Aber eigentlich wäre es mir viel lieber. Also ich finde gerade eben, also diese Stimmung in der Nacht, wenn alle schlafen, ist natürlich so unschlagbar für Musik machen, finde ich. Wenn man Musik macht, dann kennt man das ja. Ich finde schon dieses Flow-Erlebnis, also wenn dann, es ist ja wirklich wahnsinnig mühsam und ich würde sagen, in 95% der Fällen tritt das nicht ein. Aber wenn es dann eintritt, ist es schon so Chunky-mäßig, glaube ich. Es ist schon so dieses klassische Flow-Erlebnis, das man dann hat und es ist einfach total super. Also wenn man dann auf was kommt, was irgendwie gut ist und dann gerät man dann in so einen Sog und dann geht es so ein paar Stunden und man macht das Stück immer weiter und dann ebbt es wieder so ab und danach hört man sich es auch noch gerne an. Also dieses Suchen davor finde ich irgendwie auch total schön. Also weil ich finde so diese Zusammensetzung von Elementen aus so ästhetischen Gesichtspunkten finde ich auch total spannend. Also so zu sagen, was ist jetzt interessant aus stilistischer Hinsicht. Und da kommt ja dann auch viel rein mit dem, was man gerade hört und so. Also das ist irgendwie auch eine sehr aufregende Aufgabe, dass man sich so seine Dinge erst so zusammenpuzzelt und wenn daraus dann irgendwas entsteht, was einen so mitträgt, das ist schon ein sehr intensives Erlebnis auf jeden Fall. Es ist wirklich lustig, weil das kann man ja einfach alleine in dem Raum dann da haben. Es ist wirklich absurd eigentlich, ja.
1: Ich kenne das schon auch, diese Momente, wo man dann so wegfliegt und dann kommt es vom einen zum anderen und man denkt, boah, krass. Und dann aber auch, also ich bin dann schon noch mehr dann auch für den Endpart zuständig und das finde ich dann auch wieder geil. Also ich mische ja auch unglaublich gern und ja, da ergänzen wir uns, glaube ich, auch ganz gut, dass ich dann das letzte Drittel oder das letzte Viertel dann eben so ein bisschen übernehme und dann auch voll Bock habe, das dann zu mischen und das dann schön zu machen und so. Und dann bin ich auch jemand, der dann auch unglaublich gern das dann 1000 Mal am Schluss anhört und so und dann das geil findet. So. Ja.

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0: Hallo, guten Morgen.
1: Hallo.
0: Hier sind drei Engel, beziehungsweise heute nur zwei Engel, Lotte und
1: Luzi. Hallo.
0: Und heute hört ihr zwei Engel fürs Pause machen. Viel Spaß.

0: Den ersten Track, den ihr gehört habt, das war Coco Island von Macotalk.
1: Und das, was ihr jetzt gerade hört, ist Myra's Cat von King Softy featuring Spivak

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1: Als nächstes hört ihr Kiko Buff von Cocteau Twins. Viel Spaß!

0: Das war Also With Each Other, Also With Each Other von Requisite.
1: Und jetzt kommt Sun Rays Like Stills von Tommy Guerrera. Und genau, wir wollten euch auch noch mal ein bisschen erzählen, was wir heute hier eigentlich machen. Und zwar kam das Thema Drei Engel fürs Pause machen nicht so geplant tatsächlich. Wir hatten eigentlich ein anderes Thema für heute, aber wie das Leben so ist, kamen einige Sachen dazwischen. Krank sein, Stau, Leben, Stress, ihr kennt es vielleicht. Und dann haben wir uns kurzfristig umentschieden, nochmal ein Thema zu machen, zu dem wir, ja, was wir auch gerade selbst vielleicht ein bisschen brauchen, und das ist das Pause machen. Und haben auch wieder unsere Friends gefragt, ob die uns vielleicht ihre Situation gerade, wie es ihnen gerade geht, ob sie irgendwas prokrastinieren, ob sie irgendwie mal Pause von etwas brauchen, haben sie wieder danach befragt. Aber dadurch, dass wir das so kurzfristig gemacht haben, hat das natürlich nicht so gut wie beim letzten Mal funktioniert. Deswegen hört ihr ein paar weniger Sprachmemos als beim letzten Mal. Und wir laden euch auch ein, hier mit der Show dieses Mal vielleicht selbst euch mal ein Päuschen zu nehmen von auch, was auch immer euch gerade stresst. Deswegen, hoffen wir, dass ihr die Show genießt.

0: Lane von 2022 vom gleichnamigen Album Hydroplane.
1: Als nächstes kommt Lie Down von Sia Gray.

Setze dich aufrecht hin oder lege dich kurz flach auf den Rücken. Lege eine Hand auf deinen Bauch und atme tief durch die Nase ein, sodass sich deine Bauchdecke hebt. Atme langsam durch den leicht geöffneten Mund aus und spüre, wie die Hand wieder sinkt. Wiederhole das 5 Minuten lang. Diese Atemübung sorgt für eine direkte Aktivierung des Zwerchfells und löst muskuläre Spannungen im Brustkorb.

0: Das war Summer Temps La, die Original eigentlich von Air, und das hier ist, war die Vegan Version.
1: Und jetzt kommt Shark Neck.

Die Frage ist, wie kommt man überhaupt in der heutigen Zeit klar? Eigentlich kommt man gar nicht klar, außer man bricht aus. Man bricht aus der Sache, die man gerade prokrastiniert, sei es aufzuräumen, sei es Führerschein, sei es eine Aufgabe, die man sich gestellt hat, zu erledigen. Um das zu unterbrechen, um einfach mal rauszukommen, gehe ich meistens in die Sauna und schalte mein Handy aus, bin für 4 Stunden oder für 6 Stunden oder manchmal auch für den ganzen Tag für keinen zu erreichen und schließe die Augen und genieße einfach bei mir selbst zu sein und einfach nicht dort zu sein, wo ich gerade nicht sein möchte. Alles andere um mich verschwimmt, alles andere wird unklar und unsichtbar, alles andere wird einfach nicht Existenz. Prokrastinieren tue ich dort, prokrastinieren mache ich da. Was ich kann, lasse ich draußen, was ich will, lasse ich zu.

0: Das war Girls Just Wanna Have Fun von Smurds.
1: Und jetzt kommt Girls Just Want to Have Fun von Blady und Echo 2K.

0: Hallo, wir sind ja heute nur zwei von drei Engeln, die euch heute die Show fürs Pausemachen abliefern. Und wir wollten einmal ein Shoutout an unseren dritten Engel aussprechen, Stella, der heute leider nicht dabei sein kann. Und wir hoffen auf jeden Fall, dass du, wenn du die Show dann hörst, dann auch ein bisschen Pause machen kannst, ein bisschen klarkommen kannst. Wir vermissen dich hier auf jeden Fall ganz doll.
1: Ja, himmlische Grüße. Ich hoffe, ihr chillt.
0: Ja.
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0: Ja, und das, was jetzt gerade läuft, ist Leave Your Life, der Lonely Hearts Remix von Alex Cassian. Viel Spaß!

Atme 4 Sekunden lang durch die Nase ein, halte 7 Sekunden die Luft an und atme dann 8 Sekunden lang vollständig aus. Dieses Muster verändert deine Atemfrequenz, verlängert die Ausatmung und unterstützt so den Entspannungsreflex, in dem das parasympathische System verstärkt aktiv wird. Führe 3 Zyklen durch und spüre, wie deine Gedanken zur Ruhe kommen. 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

0: Ode Bedroom Dancing von Le Tigre von 2004.
1: Und jetzt hört ihr How Much Is The World von Molly Nielsen von ihrem aktuellsten Album The Amateur.

Vor kurzem habe ich mich immer richtig blöd gefühlt, weil das bei mir so ist, dass wenn ich an einem Tag mega produktiv war und so voll viel geschafft habe, also für mein Uni-Projekt beispielsweise, dass ich mich dann einfach so ultra geil fühle und einen Höhenflug habe und so denke, yeah, morgen schaffe ich dann einfach noch mehr. Und in der Realität dann aber am nächsten Tag gar keine Energie habe und nur rumhänge und gar nichts schaffe und mich scheiße fühle. Ja, und dann habe ich aber letztens gelernt, dass früher die Leute, also präindustriell, das eigentlich alle so gemacht haben, dass die einfach, wenn die einen Tag richtig viel gehasselt haben auf dem Feld und voll viel geschafft haben, die am nächsten Tag dann hart gechillt haben und nur so eine Stunde gearbeitet haben, wenn überhaupt. Und ja, deswegen denke ich jetzt, dass es einfach so in unserer Natur liegt und dass, wenn wir die Freiheit dazu haben, wir das alle so machen sollten und wenn wir viel geschafft haben, nicht denken sollten, morgen schaffe ich noch mehr, sondern morgen mache ich eine Pause.

0: Vorhin habt ihr It's Okay to Punch Nazis von Cheap Perfume von 2017 gehört.
1: Ja, und jetzt gerade habt ihr den ikonischen Song Linger von The Cranberries gehört. Und jetzt kommt direkt noch ein weiterer ikonischer Song hinterher, Paradise von Sade.

0: Und noch ein Klassiker, Living on a Thin Line von The Kinks von 1984.
1: Und jetzt kommt French Lessons von Miki Blanco featuring Kelsey Lou und Anoni. Und das Lied möchten wir, beziehungsweise insbesondere ich, einmal meinem Papa widmen, der heute 60 Jahre alt wird. Woo! Wir wünschen dir alles Liebe zum Geburtstag und eine fette Party.

Spanne nacheinander verschiedene Muskelgruppen an und entspanne sie wieder. Beginne bei den Füßen, halte die Spannung 5 Sekunden und lasse dann vollständig los. Arbeite dich über Waden, Oberschenkel, Bauch, Schultern bis zum Gesicht vor. Schon nach 10 Minuten progressiver Muskelrelaxation berichten ProbandInnen von deutlich weniger Spannungsgefühl und höherer Gelassenheit.

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1: Hallo, hallo, willkommen zurück bei Moosgrund Radio. Ich darf heute Azir im Sphere-Container begrüßen. Hallo.
2: Hallo.
1: Wie geht's dir heute?
2: Sehr gut, etwas müde, leicht verkatert, aber sonst eigentlich fit.
1: Das freut mich. Also es klingt ja erstmal gut. Du hast gerade ein richtig nices Hausset hier bei uns gezockt. Erstmal danke dafür.
2: Gerne.
1: Und ich würde sagen, wir gehen mal ein bisschen rein.
2: Ja.
1: Okay, bei uns, oder ich stelle immer gerne die Frage, wie bist du denn eigentlich zum Auflegen gekommen, zum DJ-Sein?
2: Während Corona, glaube ich, ist das irgendwie passiert, aus viel Langeweile. Viel rumhängen bei einem Freund, der ein Soundsystem zu Hause hatte und eben alles an Equipment, was man irgendwie so brauchte. Und DJ-Freunde, die dann einfach, ja, keine Ahnung, wir haben da echt nächtelang gechillt, Musik aufgelegt oder eher die haben Musik aufgelegt. Und ich war einfach immer nur so, oh, das sind so geile Tracks, ich will die irgendwie, erstens will ich die haben und zweitens will ich das irgendwie auch machen.
1: Ja, safe. Ja, DJ Friends gibt's ja hier auch tatsächlich en masse. Aber das ist, was du als letztes gesagt hast mit dem, das bringt mich so ein bisschen auf die nächste Frage, was dir so am meisten Spaß daran macht oder was so, weiß ich nicht, was so deine Motivation dahinter ist vielleicht?
2: Auf jeden Fall Dingen, Tracks finden, irgendwie in dieser ganzen Welt von Musik so den Track rauszufinden, der einem irgendwie so das Gefühl gibt und wo man so ganz genau weiß, was für ein Vibe der irgendwie kreieren kann oder was es auch an einem selber so kreiert.
1: Ja. Also das Wühlen auf jeden Fall.
2: Das Wühlen und dann eben auch das Kuratieren. Und dann, je nachdem, für was man halt kuratiert, dann halt auch einfach, ja, dass man halt einfach so viel in der Hand hat irgendwie, so viele Tracks, mit denen man halt so einen Einfluss auf die und die Stimmung haben kann. Ja. Ich finde das einfach total spannend.
1: Und was ist da so, also klar gibt es natürlich unterschiedliche Settings, aber was ist da so eine Stimmung, die du am liebsten oder die du gerne catchst?
2: Ich glaube, ich mag es, wenn die Leute vor mir stehen und ihre Augen zu haben und immer so leicht in sich reingrinsen. Ich glaube, das ist so mein liebster Moment und ich glaube, der ist schon auf eine Art und Weise so leicht hypnotisch und aber ja, auf eine gute Art und Weise. Ob das jetzt irgendwie durch ein dunkles Set oder durch ein Happy Set, was irgendwie gerade eine Emotion hervorruft, ist, wo die Leute jetzt die Augen zumachen, ist eigentlich egal, aber irgendwie ist das für mich immer ein schönes Kompliment, wenn die Leute so richtig so in sich sind und es so abschalten können.
1: Wenn man die Leute so ein bisschen hat, einfach
2: man
1: so.
2: Man hat sie.
1: Ja, ja, da ist der Dancefloor auch gar nicht so laut manchmal, aber es ist trotzdem irgendwie so ein, weiß ich nicht, so ein schönes, inniges Gefühl. Also ich fühle das auf jeden Fall.
2: Ja, es ist auch ein Stück weit ja Vertrauen, was einem die Audience dann schenkt.
1: Safe.
2: Wenn sie die Augen zumachen.
1: Ja, du hast auch schon über das Ding geredet. Wo diggst du denn deine Musik?
2: Unterschiedlich. Also sowohl Plattenläden, wo ich mich einfach manchmal stundenlang gerne durchwühle, aber auch einfach Bandcamp, Discogs, manchmal auch ein Set von einer anderen Person.
1: Ja.
2: Viel NTS. Ich höre extrem viel NTS eigentlich all day long.
1: Hast du eine Lieblingsshow?
2: Auf jeden Fall. Die Breakfast Show von Flo am Dienstag und am Mittwoch.
1: Ja, die kommt gut.
2: Ja, die mag ich richtig gern. Und von Eclair Fifi, die ist auch super.
1: Hat die, was wird da gespielt?
2: Also Flo spielt eigentlich so Listening-Sachen total unterschiedlich. Ja. Also von Hip-Hop bis irgendwie, I don't know, also alles irgendwie auch House. Und Eclair Fifi spielt, glaube ich, eher so ein bisschen so dunkleren Elektro, aber so ziemlich intensiv. Das ist ja auch so kleine Liebe.
1: Der Elektro-Sound?
2: Ja, so dunklen, manchmal so leicht IBM-Züge schon. Finde ich schon auch toll.
1: Ja, so ein bisschen wie Quest, den du mir mal empfohlen hast, oder?
2: Quest. Ja. Amazing.
1: Ich habe auch eine Lieblingsshow auf NTS, die heißt Music for Lovers von Jabu.
2: Ja, kenne ich auch.
1: Die läuft einmal im Monat und die ist, kann ich euch allen sehr empfehlen, die ist top.
2: Okay.
1: Ja. Genau, da geht's ja auch, ging es jetzt auch ein bisschen drum, so Inspirations, Inspiration. Wo ziehst du so Inspiration her und hast du so Lieblings-DJs gerade, die jeder, der hier zuhört, mal auschecken sollte?
2: Schwierig.
1: Also es kann in jegliche Richtung sein. Ja.
2: Also erstmal finde ich, die DJs, die mich überhaupt zum DJen gebracht haben, sind für mich eine Rieseninspiration, weil sonst hätte ich nicht angefangen. Und da auf jeden Fall PJ. Shoutouts. Der war Shoutouts zu PJ. Und ja, auch Jossa, also Hastad, Jonathan, mit dem ich letzte Woche gespielt habe. Mein Crewpartner, der, ja, der, also sowohl House als auch Techno, ich finde, er überrascht einen auf jeden Fall immer wieder mit seiner Selection, sowohl Vinyl als auch digital, ist irgendwie, ja, interessant. Und ja, ansonsten, ich bin ein großer Fan von Ogason. Ich liebe ihre Sets, irgendwie. Sie hat mich schon immer überzeugt, sowohl mit ihren House-Sets in der Panorama-Bar als ihr Techno-Set auf dem Nachtdigital war super.
1: Ja, mir ist aufgefallen, dass diese deutlich, also dass sie auch öfter mal Techno jetzt spielt, irgendwie ist auch, ja, auch ein bisschen neu, oder? Also,
2: macht sie oder eigentlich schon.
1: Vielleicht habe ich es auch noch nicht mitbekommen.
2: Ja, man kennt sie ja auch so von Ryan Elliott so ein bisschen, so eben aus dieser House-Richtung, aber Techno schon auch und sehr, sehr gute Sets und All Wine, also. Ja. So eine krasse Stimmung, die sie erzeugt. Ja, sie ist einfach eine Power-Frau.
1: Power-DJ. Ja, ich habe sie leider noch nicht live hören können, aber das wird bestimmt irgendwann. Safe. Bin ich guter Dinge.
2: Ja.
1: Okay, kleiner Sprung. Hast du ein Highlight-Gig bisher gehabt?
2: Ich würde sagen, Tarmac.
1: Okay, wann war das?
2: Das war 2023 auf...
1: Damn, da war ich ja auch. Warum war ich da nicht?
2: Das frage ich mich auch.
1: Ja, Mann, oh Mann.
2: Ja, das war Freitagnacht, so Primetime.
1: Okay.
2: Und ich hatte so Lampenfieber. Ich war so nervös.
1: Welche Stage war das?
2: Resonant, diese Tankstelle... Diese Tanzstelle.
1: Ah, das ist schon ein geiler Floor auch.
2: Ja, der war groß und es waren so ultra viele Leute plötzlich vor mir. Und ich würde sagen, so generell so meine Highlight-Gigs sind eigentlich immer die, wenn ich so die meisten Freunde von mir in den ersten Reihen sehe, weil mir das irgendwie, da fühle ich mich einfach wohl. Und wenn ich so das Gefühl habe, die haben eine gute Zeit, dann habe ich sie erst recht.
1: Ja.
2: Und ja, das war da irgendwie so. Die kamen halt alle und waren alle irgendwie so voll drin. Und das war einfach irgendwie perfekte Stimmung, auch wenn mir am Anfang wirklich der Arsch aufs Grundeis gegangen ist.
1: Ja, der Floor ist auch echt, der ist echt riesig.
2: Ja.
1: Und der ist auch, wenn man als Tanzende drinsteht, auch manchmal ein bisschen gruselig, finde ich. Der ist so, weil der so eingeengt ist. Mhm. Der ist so, du weißt, wenn, naja, gut.
2: Ja, es ist auch so eine Schleuse. Es ist irgendwie so, ja.
1: Es ist ja auch so der einzige Floor, wo es so Einlassstopps gibt, wenn es zu voll ist, weil es irgendwie, weil die Leute sonst nicht mehr reinpassen.
2: Ja, das stimmt.
1: Naja, bisschen off-topic. genau, was habe ich hier noch aufgeschrieben? Du hast, dieses Jahr war das, bei Hör Radio gezockt.
2: Ja.
1: Ist ja schon, muss man jetzt sagen, ein großer Schritt. Wie war diese Experience für dich und wie hat es vielleicht auch was verändert so für dich, so im Sinne von, wer dich hört oder wer dich vielleicht auch anfragt, oder war der Effekt da nicht so krass bemerkbar?
2: Also erstmal Thema Nervosität war auf jeden Fall crazy an dem Tag, weil ich hatte Fieber und mir ging es gar nicht gut.
1: Scheiße.
2: Es waren nicht die besten Voraussetzungen, deswegen, es ist natürlich krass, wenn man dann so weiß, jetzt oder nie, so jetzt muss man so liefern vor der Kamera. Und ja, wenn man dann plötzlich in diesem Badezimmer steht, ist schon so, ja, ist schon intens. Schon krass sein,
1: ja.
2: Aber ich konnte mich irgendwie gut fallen lassen, das cool. War nice. Aber es ist dann auch einfach immer ein wildes Gefühl, wenn man sich dann im Nachhinein auch so sieht und dann so Ja, irgendwie mag ich es auch, dass es eigentlich anders ist und dass man nicht so diesen Full-Focus hat auf die auffliegende Person.
1: Ja.
2: Zum Beispiel im dunklen Club.
1: Ja.
2: aber ja, also ich war voll dankbar, auch nochmal Shoutouts an Sonntagsinstitut, danke für die Einladung.
1: Grüße gehen raus.
2: aber es hat sich gar nicht so viel verändert, also ich glaube so, Leute, die mich kennenlernen und auf mein Profil gehen, sagen so, oh wow, du hast bei Hör gespielt, krass. Und ich so, ja, war nice und war eine gute Chance. Aber ich glaube so, Booking-wise ist es noch nicht so krass viel über Local hinausgegangen. Ja. Aber ist auch fein, also ja.
1: Ja, muss man auch nicht rushen, ne? Nee. Also was kommt.
2: Ja.
1: Und auch so diese Hör-Hype-Zeit ist ja auch ein bisschen, die ist ja auch ein bisschen... Also es hat sich jetzt halt so gesettet, es ist jetzt so eine Institution und es ist nicht mehr so dieses, weiß ich nicht, wie es früher war, so dass so, es war ja schon ein krasser Hype, den es hatte.
2: Ja, ich meine am Ende eine wichtige Plattform, wo halt nochmal ganz andere Leute dich sehen können.
1: Ja.
2: Und
1: wo es ja wirklich auch Leute gab, die über dieses Hörset so, wo es dann losging.
2: Mhm.
1: Muss ich immer so ein bisschen an Mel G oder so denken, die so...
2: Ja.
1: Dieses eine Hörset hatten und dann to the moon.
2: Tja, ich habe drauf gewartet.
1: Nein, das Gefühl wollte ich jetzt überhaupt nicht auslösen.
2: Das war ein Spaß überhaupt nicht.
1: Okay,
2: nee, gut. Ich glaube, es war einfach nur, ich war so voll froh, irgendwie diese Plattform zu bekommen und irgendwie einfach mal so zeigen, so, ja, da bin ich irgendwie gerade, das macht mir Spaß, aber ja, it's a journey.
1: Ja, it's a journey. Ich würde jetzt ein bisschen wegmoven von dem Auflegen selbst.
2: Ja.
1: Du bist ja auch, oder du machst ja auch Partys, wo jetzt auch letzte Woche erst eine war, oder? Ja.
2: Ja.
1: Perfect Timing für uns, weil dann können wir nämlich drüber reden.
2: Ja.
1: Bevor ich jetzt mal auf die explizite Party im IFZ eingehe, wollte ich einfach so fragen, was ist beim, also Maniac heißt das übrigens,
2: Maniac, genau.
1: Nochmal kurz den Namen nennen. was ist euch so wichtig bei euren Partys oder was versucht ihr zu erreichen für die Leute, die auf die Party kommen?
2: Also ich glaube, was uns wichtig ist, ist vor allem irgendwie durch unser Booking oft eine Person einzuladen, wo wir einfach das Gefühl haben, okay, die haben die Leute hier vielleicht einfach noch nicht so zu hören bekommen. Und wir suchen da schon irgendwie länger und gucken auch wirklich ziemlich intensiv immer so, war die Person überhaupt schon mal hier in der Gegend? Und ja, also wir wollen irgendwie immer so ein bisschen sowas Neues hier reinbringen, beziehungsweise der Szene irgendwie was geben, was man jetzt vielleicht noch nicht so gehört hat, immer so mit einem Booking.
1: Ja.
2: Und dann natürlich auch, Locals unterstützen. Also so, der eine Slot geht meistens immer für ein externes Booking und dann... Ja, auch Locals, Friends, Leute, die uns inspirieren. Irgendwie sowas wollen wir zusammenbringen und einfach so ein bisschen so ein... Ja, das war auch so die Motivation, warum wir angefangen haben. Halt irgendwie, wir wollten was machen, was uns hier einfach so in der Region einfach auch gefehlt hat, so an Booking, an Sachen, die wir einfach Bock hatten zu hören. Wir dachten so, die müssen auch mal in Leipzig spielen.
1: Und was hat euch da so gefehlt? Was war so... was fehlt euch da so in der Region?
2: Also jetzt mittlerweile wird es auf jeden Fall viel, viel besser, aber so als wir angefangen haben, das war ja so auch knapp so Corona-Ende, so in Berlin ging schon alles wieder los, hier ist so langsam erst wieder passiert, haben uns halt wirklich einfach so diese Techno-Bookings gefehlt.
1: Ja, fühle ich.
2: Und dann, war das so ein bisschen so eine Inspiration und wir dachten irgendwie so, ja, irgendwie haben wir so das Gefühl, um den Sound zu hören, müssen wir irgendwie fast eher nach Berlin immer so düsen.
1: Ja.
2: Und dann dachten wir so, nee, aber... Das kriegen wir doch auch in Leipzig hin.
1: Ja, safe. Ja, ich finde auch, Leipzig hat ein bisschen, oder Leipzig und Halle, ein bisschen am Techno missen müssen. Und also weil ja auch Techno so eine krasse Hochphase hatte irgendwie in den Jahren, vor allem so um 2020 rum.
2: Ja.
1: Aber jetzt so ist so ein bisschen, ich wünsche es mir einfach ein bisschen mehr wieder, dass ich auch mal wieder zu Techno tanzen gehen kann in meiner nächsten Nähe und ich finde auch, dass das irgendwie gefehlt hat und ich bin sehr froh, dass ihr da das genauso seht, auch wenn ich es letzte Woche leider nicht geschafft habe, ins IFZ zu kommen. Gute Überleitung, IFZ-Party, wie war's?
2: Geil, es war super, war emotional.
1: Emotional?
2: Emotional, wollte ich sagen.
1: Warum war es emotional?
2: Naja, weil war die letzte Party dort, also... Ja. Wir können dort nicht nochmal die Räumlichkeiten unter den Umständen so nutzen, wie wir es gerade die letzten zwei Male machen durften mit Convex zusammen.
1: Das stimmt.
2: Und deswegen war es schon krass, aber an sich war es war super, super schön. Also es waren irgendwie, die Stimmung war ziemlich intensiv auf allen Floors, hatte ich so das Gefühl. Also das habe ich auch so als Feedback bekommen und mir hat das Auflegen so Spaß gemacht. Die Leute waren irgendwie so on fire und hatten irgendwie so Bock mitzumachen. Und
1: Hammer.
2: Das war, ja, nee, ich hatte eine super gute Zeit und ich habe noch nichts anderes gehört.
1: Das klingt sehr gut. Ich habe auch noch nichts anderes gehört. für alle, die zuhören, die vielleicht noch nicht wissen, worüber wir sprechen, das Institut für Zukunft, das IFZ macht leider dieses Jahr zu, genau wie so viele andere Clubs. Deswegen war das es war nicht die allerletzte Party im IFZ, aber die letzte für euch.
2: Für Convex und Maniac.
1: Genau, für Convex und Maniac.
2: Shoutout auch an Convex.
1: Shoutouts. Da war ich tatsächlich auch schon mal auf einer Party.
2: Ja, das war die
1: auch
2: gibt's
1: schon,
2: ja.
1: Auch schon mal gut.
2: Mhm.
1: Ich glaube, Substance hat gespielt.
2: Ah, geil.
1: Vielleicht eine kleine Fun-Frage.
2: Mhm.
1: Wenn du eine Dream-Party gestalten könntest, zwei Dinge, wo wäre die und wer würde zocken?
2: Boah. Ich würde sagen, die muss auf jeden Fall in irgendeinem. Ich habe mal wieder richtig Bock auf so einen alten, auf so eine alte leere Halle, wo man alles.
1: Ein Warehouse Rave?
2: Ein Warehouse. Ich habe richtig Bock auf ein Warehouse. Aber ohne Witz, ich habe da wirklich Bock drauf.
1: Ja, ja.
2: Einfach mal so irgendwas, was nicht Club ist, irgendwas, was sich mal wieder so ein bisschen illegal anfühlt.
1: Aha.
2: Wo so ein bisschen einfach, keine Ahnung, schon von Anfang an ein bisschen mehr Adrenalin im Spiel ist.
1: Ja. Was vielleicht auch nicht so clean ist.
2: Ja, genau. Irgendwie so eine dreckige Halle.
1: Hammer.
2: Irgendwie, wo, aber die Halle muss Fenster haben, wo irgendwann das Licht reinkommt. Und das wäre meine Dream Location, wo auch immer die ist, wer mir diese Halle nennen kann. Ich bin da offen für.
1: Ey, schickt
2: Hallen.
1: Also in eine DM, wenn ihr mehr wisst. Dann können wir die Party vielleicht möglich machen auch.
2: Das wäre toll, ich bin dran. wer würde spielen? Oh, gute Frage. Ich weiß nicht.
1: Es muss jetzt auch kein komplett volles Line-Up sein. Vielleicht auch so ein, zwei Leute, die du...
2: Ja, vielleicht Ogerson.
1: Ja.
2: Wenn ich es mir leisten kann. Wer würde noch spielen?
1: Geld spielt keine Rolle.
2: Dann hätte ich auch richtig Bock auf Dustin Zahn.
1: Okay, ja.
2: Finde ich auch irgendwie spannend. Könnte mal aus den States rüberkommen. Ja, und dann natürlich Friends, Locals, irgendwie... Ja, es gibt so viele talentierte Leute. Also, muss ich jetzt weitere Namen nennen?
1: Nein, musst du nicht. ihr wisst, wer ihr seid, sage ich mal. Genau. Okay, wir haben noch so knapp 10 Minuten. Da würde ich jetzt noch mal so drauf eingehen wollen, was du so neben dem Auflegen noch so machst.
2: Nichts.
1: Und nichts, das glaube ich dir nicht.
2: Das ist schon Spaß.
1: Und zwar... Jetzt gerade studierst du Kommunikationsdesign an der Burg, richtig?
2: Ja.
1: An der Burg Giebichenstein in Halle. Und da wollte ich dich mal fragen, wie das Leben in Halle so für dich ist. Du wohnst, glaube ich, auch noch nicht so lange in Halle, oder?
2: Ja.
1: Seit wann wohnst du in Halle?
2: Ich wohne seit 1,5 Jahren jetzt da.
1: Ja.
2: Doch. Ich bin erst nur zur Zwischenmiete hingezogen, weil ich eigentlich nur mal schauen wollte, wie es so ist.
1: Und du bist geblieben.
2: Und ich bin geblieben.
1: Das ist ja schon mal ein Zeichen.
2: Ich habe es wirklich nicht erwartet. Also es war nicht mein Plan,
1: ja.
2: Weil ich ziemlich verbunden war mit Leipzig und allen Leuten hier.
1: Ja.
2: Aber irgendwie war es halt einfach total entspannt, in dieser Stadt zu leben. Und es war natürlich auch entspannt, nicht jeden Tag pendeln zu müssen und morgens Zeit zu haben.
1: Ja.
2: Ja, und Halle ist irgendwie süß. Es ist alles kleiner, es ist alles enger, so auch die Burg... Es sind sehr enge Kreise, es ist, man kennt sich. Man kennt sich.
1: Ja.
2: Es ist was Gutes manchmal was Nerviges.
1: Ja.
2: Ich bin happy da. Ich mag die Burg, ich mag das Leben am Campus. Es gibt irgendwie viel, was man machen kann. Alle haben irgendwie Bock.
1: Ja, das merke ich auch immer wieder, dass so, erstens, dass Halle so eine Halle ist so eine Plan-B-Stadt, habe ich das Gefühl. Ich habe immer, wenn ich mit Leuten rede, die schon länger in Halle wohnen oder gerade nach Halle gekommen sind, ist es immer so, eigentlich wollte ich ja in Leipzig studieren oder eigentlich hat es mich ja nach Berlin gezogen oder so, keine Ahnung. Und dann sind die Leute da und sind trotzdem irgendwie happy und erfreuen sich an der Stadt, weil die Stadt ist ja auch underrated, muss man einfach sagen.
2: Die Stadt ist richtig, richtig cozy. Ja. Manchmal wie so ein Märchenland, finde ich. Ein
1: Märchenland? ja.
2: Hä?
1: An der Saale? Ich Riebeckplatz so ankomme, denke ich jetzt noch nicht an Märchenland.
2: Okay, aber wenn man sich vom Riebeckplatz Richtung Saale bewegt, an die Felsen und die Trauerweiden.
1: Ja, da ist es schon sehr schön.
2: Da ist es schon sehr märchenhaft.
1: Und jeder, der was anderes sagt, ist...
2: Der war noch nie in Halle.
1: Ja, genau. Also wenn ihr nicht in Halle wart, guckt sie euch an.
2: Es gibt überzeugt so viele Burgen.
1: Echt?
2: Naja, die Burg, die Rosenburg.
1: Die Rosenburg. Die Rosenburg, ja, die könnt ihr alle auschecken. Wie ist denn dann so, also ja, das Campusleben bei euch ist sehr schön, also ich bin ja nur als Visitor da, aber ich mag es trotzdem auch sehr auf eurem Campus.
2: Ja.
1: Wie ist denn dann so dein Alltag, also wenn du jetzt einfach studierst, so wie sieht der aus?
2: Ich studiere.
1: Ja.
2: Oft sind die Tage lang. Und irgendwie mag ich es auch manchmal einfach wirklich so von morgens bis abends in der Uni zu sein und irgendwie einfach so unterschiedliche Punkte dort zu haben. Irgendwie freies Arbeiten ist nice dort. Mhm. Wir haben einen extrem schönen Raum gerade.
1: Ist es noch der, ist es ein neuer?
2: Wir haben jetzt einen neuen Raum. Ich bin jetzt in einem neuen Schwerpunkt und es ist wir gucken so direkt aufs Wasser und es ist irgendwie cool. Irgendwie arbeitet man da gerne lang, habe ich das Gefühl. Vor allem, wenn jetzt abends da so noch schön die Sonne reinkommt.
1: Das klingt wirklich gut. Was ist das für ein Schwerpunkt?
2: Informationsdesign.
1: Ah, okay, okay.
2: Das ist so politisches, parteiisches Design. Sehr spannend.
1: Mhm. Das ist auch so ein bisschen das, was du in deinem Projekt gemacht hast letztes Mal, oder?
2: Genau.
1: Da war ich nämlich bei der Präsentation am Start.
2: Nice,
1: Kannst du ja auch nochmal drauf eingehen, was du da gemacht hast.
2: Ich habe mir einen TikTok-Account geholt. Ich habe eigentlich keinen TikTok. Und habe mich versucht, einen Algorithmus zu finden, ich wollte einfach sehen, was macht die neue Rechte auf TikTok.
1: Mhm.
2: Das habe ich untersucht, das habe ich analysiert. Das war sehr anstrengend. Und ich habe am Ende eine Publikation darüber gemacht, weil mir das irgendwie wichtig war, weil gerade so viel passiert in diese Richtung, was ich nicht verstehen kann an so vielen Punkten.
1: Ja, das tut weh. Das tut weh.
2: Ja.
1: Kann man sich die Publikation irgendwo angucken?
2: Auf meinem Instagram. Und sie gibt es auch immer noch zum Verkauf, wer möchte. Aber
1: verkaufst du die dann selber quasi?
2: Ja.
1: Oder ist die irgendwo ausgedingst?
2: Das noch nicht. Mal gucken. Da bin ich dran. Aber es sollte ja auch so ein bisschen so ein Aufklärungsbooklet sein. So von wegen, ich meine, es gibt ja auch einfach immer noch viele Leute, die gar kein TikTok haben und die auch nicht wissen, was da abgeht. Vor allem, wenn man jetzt nicht gerade einen eher rechten Algorithmus hat, dann...
1: Was ja sehr schnell geht.
2: Was schnell geht. Bei mir ging es so schnell.
1: Ja, man muss ja wirklich nicht mehr krass für arbeiten.
2: Nee. Und das ist ja das Gruselige. Und irgendwie wollte ich so zeigen, was für Methoden da verwendet werden. Ich habe mich damit viel auseinandergesetzt, wie eben Jugendliche da auch einfach relativ schnell versucht werden, in ihren Bann zu ziehen. Und das aber auch systematisch. Also das ist einfach deren Top-Ziel.
1: Ja, und das gelingt ihnen ja leider auch sehr gut, ne?
2: Ja.
1: Wenn man sich die ganzen Umfragen und was auch immer alles anguckt.
2: Ja, Landtagswahlen war geil.
1: Ja, du kommst ja aus Thüringen, ne?
2: Ich komme aus Thüringen, ja.
1: Ja, da hat es natürlich nochmal anders gekickt, nehme ich an.
2: Ja, so das bisschen. War toll. Ja, mein kleiner Bruder lebt auch in Erfurt und ist auch einfach in der Kultur engagiert. Und ich war so, boah, wenn da so eine Regierung jetzt ist, das wird sich auf jeden Fall irgendwie gerade auf unsere Kulturszene,
1: auf jeden Fall,
2: jegliche Demokratieprojekte, wird es einen Einfluss haben.
1: Ja.
2: Da.
1: Das ist nicht so schön, ne? Weil da finden wir auch in dem, was wir gerade machen, und so halt auch statt. Wir sitzen hier im Sphere Radio Container, das ist ein Verein. Und wenn der Verein keine Förderung mehr bekommt oder so, dann ist es natürlich mega kacke.
2: Ja, voll. Auch für Clubs. Also so Vereine, Clubs, man braucht Förderung, man braucht Lizenzen, I don't know. Und ich meine, schau dir an, wie schwer haben es Clubs gerade schon hier in Leipzig oder auch in Halle, sich irgendwie halten zu können, dass es finanziell Sinn macht. Und wenn man dann jetzt auch noch mit sowas zu kämpfen hat, ey, bleibt strong.
1: Ja, Leute, wir müssen strong bleiben, wir müssen zusammenhalten.
2: Auf jeden Fall.
1: Und uns brüsten, sag ich mal, im Kampf.
2: Vor allem zusammenhalten finde ich wichtig. Ja, wir haben alle ein Ziel, wir haben irgendwie alle Bock, was für die Kultur zu machen. Ich finde so, zusammenhalten steht jetzt ganz oben auf der Agenda.
1: Ja, da bin ich ganz bei dir. Das ist eigentlich voll das schöne Schlusswort, aber es sind noch so drei Minuten noch mit drin. Deswegen gucke ich jetzt nochmal meine Liste, ob ich da irgendwas Passendes noch aufgeschrieben habe. Ja, wir haben so ein bisschen auch noch ein bisschen über das Clubsterben geredet. Da habe ich hier geschrieben, was muss vielleicht von den Clubs gemacht werden und nicht nur von der Politik, dass die Leute mehr kommen. So, weil man kann natürlich auch die Fehler auch mal einfach in der Szene an sich suchen. Was könnte da so deiner Meinung nach vielleicht noch gemacht werden?
2: Boah, ich glaube, es ist halt voll gut, jungen Kollektiven auch einfach einen guten Einstieg zu verschaffen. Mhm. Also, ich meine, ich kann es nur aus meiner Perspektive oder aus der Perspektive aus unserer Crew sagen, wir waren echt dankbar, dass wir teilweise die Möglichkeiten hatten, erstmal irgendwie Fuß zu fassen, irgendwie anzufangen und da uns auszuprobieren.
1: Ja.
2: Und natürlich fängst du ja auch als Kollektiv, was sich gerade gründet, an oder als Crew, die sich gerade gründet, ohne Geld. Und muss das ja erstmal irgendwie verdienen.
1: Ja.
2: umso niedrigschwelliger da die Einstiege sind, desto besser ist es natürlich, weil sowas ist auf jeden Fall eine Frage, natürlich für beide Seiten, aber es ist halt immer schön, wenn man sich ausprobieren, erfinden kann.
1: Ja.
2: Wir brauchen Nachwuchs.
1: Nachwuchs. Zu dem wir ja auch irgendwie selber gehören, würde ich sagen. Ja, natürlich,
2: auf jeden Fall.
1: Aber ja, das kann ich sehr verstehen und wir sind ja beide in unterschiedlichen Kollektiven aktiv und bei uns kann ich sagen, ist es auf jeden Fall schon ein Struggle, noch Sachen zu finden, die man irgendwie stemmen kann, wo das finanzielle Risiko nicht zu groß ist. Wir haben jetzt trotzdem finanzielles Risiko auf uns genommen, aber das ist alles noch ein bisschen Zukunftsmusik. Aber ja, es ist schon alles sehr, sehr teuer, aber man kann es ja auch irgendwie den Clubs nicht übel nehmen, weil zum Beispiel das IFZ, da ist ja auch wirklich einer der größten Punkte, warum es schließt, das Geld, dass die Leute ausbleiben irgendwie.
2: Ja, na gerade nach Corona, ne? Ja. Da musste ich ja auch erstmal, das Loch muss man ja erstmal wieder schließen und dann
1: Stimmt.
2: Müssen sich die Leute auch erstmal wieder ans Feiern gehen gewöhnen.
1: Ja, und an die steigenden Preise und alles, das ist alles so schwierig, sag ich mal.
2: Ja, deswegen durchhalten.
1: Genau, durchhalten und ich glaube, wir haben es geschafft.
2: Ja.
1: Ich freue mich sehr, dass du da warst bei uns.
2: Danke für die Einladung.
1: Ey, gar kein Problem. Ich hatte eine sehr tolle Zeit. Ich hoffe, das ist sehr gut. Ich hoffe, die ZuschauerInnen hatten auch eine sehr gute Zeit und wir wünschen euch einen weiteren schönen Mittwoch und
2: Donnerstag. Morgen ist Freitag.
1: Morgen ist Freitag. Warte, was habe ich?
2: Heute ist Donnerstag.
1: Ach so, ja, bei uns ist jetzt Donnerstag. Ach ja, so, genau. Wir streamen ja nicht live.
2: Entschuldigung.
1: Oh, jetzt hatten wir ja ein richtig krasses Missverständnis, aber es ist gar nicht so schlimm.
2: Ich war gerade so, hä?
1: Wir sagen Tschüss und wir freuen uns, euch irgendwann mal irgendwo zu sehen.
2: Bis Mittwoch.
1: Ciao, ciao.
2: Ciao.

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0: Die Women's Bar ist für mich mehr als eine Open Stage. Vor allem in der feministischen Kampfwoche wird mir ja immer ganz besonders klar, was die Sichtbarkeit von feministischem Aktivismus bedeutet. Für mich auch immer ganz viel Mut in der Verbundenheit mit anderen Personen. Und der 8. März ist für mich so ein, wie ein feministisches Bandentreffen, der eigentlich auch größte Schreck des Patriarchats. Alle Personen, die feministisch aktiv sind, treffen sich. Und gerade in der aktuellen Weltlage brauchen wir, finde ich, mehr von diesen Banden, von diesen Bandentreffen, nicht nur am 8. März. Und diese Bandentreffen müssen nicht ohne Gleichzeitigkeiten auskommen oder Ambiguitäten, im Gegenteil. Aber ich glaube, wir brauchen gerade richtig viel Schulterschluss gegen diese, ja, aktuelle deprimierende Weltlage. In den Worten und dem Aktivismus meiner heutigen Gästin habe ich mich schon mehr als einmal verbunden gefühlt, ohne dass sie es wusste. Ihre Klarheit, ihr Aktivismus und ihre Sichtbarkeit imponieren mir einfach extrem. Und ich bin so, so, so, so froh, dass sie heute in der feministischen Kampfwoche ihr zweites Buch vorstellt. Sie ist Journalistin, Autorin und Podcasterin. Hallo, Sibel Schick.
1: Hi, hallo.
0: Vielleicht erstmal zum Ankommen. Was bedeutet denn für dich der feministische Kampftag?
1: Ja, also ich finde das auf jeden Fall sehr, sehr schön, wie du das ausgedrückt hast, so ein Zusammenkommen von Menschen füreinander und für sich. Das ist tatsächlich, ja, ein Hexentreffen. Ich finde es großartig.
0: Ja, das braucht auf jeden Fall gerade richtig viel. Und wir zoomen ja gerade heute in ein Thema rein. Es gibt ja tausende feministische Themen, die hoffentlich auf sämtlichen Podien am 8. März und auch in der feministischen Kampfwoche und auch darüber hinaus stattfinden. Aber wir zoomen in ein Thema rein, und zwar dein neues Buch heißt ja Mein Körper, wessen Entscheidung. Ich kann mir vorstellen, dass viele Menschen unterschiedlich zusammenfassen werden. Es kommt ja wirklich gerade kurz vorm 8. März raus. Um was es darin geht, weil sich wahrscheinlich verschiedene Personen darin auch wiederfinden können, in einzelnen Kapiteln. Ich würde sagen, aus meiner Perspektive, vielleicht in aller Kürze, es geht darum, neue und überhaupt mal Gedanken zur reproduktiver Gerechtigkeit zu finden, als Person mit Uterus, mit eigens geborenem Kind, mit abgetretenen Fötus, ohne Kinderwunsch, mit Lust und Spaß an Sex und viele weitere Utopien. Worum würdest du sagen? Es gibt natürlich einen Klappentext, klar, aber heute an diesem Tag, worum würdest du sagen, geht es in deinem Buch?
1: Ich würde sagen, ganz kurz, das Buch handelt von der Frage, was kommt, wenn der Paragraph 218 aus dem deutschen Strafgesetzbuch gestrichen wird. Was kommen muss, damit wir alle in jeder Hinsicht selbstbestimmt leben können. Was sich ändern muss, in was für einer Gesellschaft man das eigene Leben tatsächlich selbstbestimmt gestalten könnte.
0: Ja, also ich finde, da machst du jetzt ungefähr schon 10 so Themen auf, über die ich voll gerne mit dir reden würde. Und es hat auf jeden Fall extrem viel nachgehallt, das Buch in mir. Aber mich interessiert erstmal so, oder vielleicht können wir daran das ein bisschen aufmachen, das Thema.

0: meine Behandlung nicht angenommen. Es wurde nicht angenommen als medizinische Indikation für einen Abbruch. Ich musste trotzdem durch das Ganze durch sozusagen, damit das alles gesetzeskonform stattfindet. Und ich habe also selber erlebt, welche Folgen das Gesetz eigentlich hat und haben kann. Das war sehr brutal. So. Und ich hatte schon in der Vergangenheit darüber geschrieben und gesprochen, aber ein paar Jahre sind jetzt inzwischen vergangen und wenn Phasen schon abgeschlossen sind und man quasi nicht mitten im Sturm steht, sondern das alles irgendwie schon eine Weile zurückliegt, hat man einen klaren Blick darauf, was man da eigentlich erlebt hat. Und ich hatte das Bedürfnis, darüber zu sprechen. Ich habe mich auch dafür verantwortlich gefühlt, darüber zu sprechen. Und deshalb aus diesem Gefühl heraus ist dann dieses Buch entstanden.
1: Du schreibst ja darüber mindestens das erste Kapitel, was dir persönlich passiert ist, und es ist ja immer wieder reingewoben. Wie fühlt sich das für dich gerade an, auch da über deine eigenen Erfahrungen öffentlich zu sprechen?
0: Die ersten zwei Kapitel handeln von meinen Erfahrungen, die ich aber immer wieder versuche, auf einen politischen Rahmen zu setzen. Und das ist alles wirklich eigentlich sehr intim und sehr persönlich und sehr schmerzhaft. Und jetzt, wir führen dieses Gespräch schon ein paar Tage vor der Veröffentlichung, also das Buch ist noch nicht erschienen. Ich freue mich total, dass es demnächst die LeserInnen findet. Aber ich habe natürlich auch die Sorge, weil ich mich damit auch extrem verletzbar mache, weil ich eine große Wunde zeige. Ich weiß nicht, ob die jemals vollständig heilen wird. Und das Thema ist ja auch hochpolitisch und deshalb bietet es auch sehr viel Angriffsfläche. Ich mache immer wieder die Erfahrung, wenn ich auf Social Media beispielsweise über dieses Thema spreche, kommen dann irgendwelche anonyme Accounts. Ich rate ganz oft Cis-Männer um die Ecke und wollen mir sagen, wie furchtbar ich bin als Mensch, weil ich öffentlich Mord verteidigen würde. Also diese gewaltvolle Begegnung, für das dieses Thema als Projektionsfläche dient, macht mir schon Sorgen, weil ich nicht weiß, in welcher Intensität das diesmal mit diesem Buch stattfinden wird. Ich bin mir sicher, dass es stattfindet. Ich kann bloß die Intensität nicht einschätzen. Aber das gehört auch leider zu der Arbeit, die ich mache. Es heißt jetzt nicht, dass es in Ordnung, aber das gehört leider dazu. Das ist jetzt auch keine Auseinandersetzung, ehrlich gesagt, sondern ich spreche jetzt von Angriffen. Und dennoch, das ist so, ich bin so ein bisschen zwiegespalten, ehrlich gesagt. Gleichzeitig eben die Freude, mit Menschen zusammenzukommen, die vielleicht auch ähnliche Erfahrungen gemacht haben, weil ich weiß, ganz viele Menschen haben ähnliche Erfahrungen gemacht. Und es sind auch nicht nur Menschen, die eine Schwangerschaft schon abgebrochen haben, sondern auch fortgesetzt haben und trotzdem in ihrer medizinischen Versorgung sehr schlechte Erfahrungen machen mussten. Also es geht gar nicht nur um diese Erfahrung abzubrechen, sondern es geht auch um die Frage, wie ist es denn eigentlich für diejenigen, die nicht abbrechen? So. Und deshalb freue ich mich, dass wir alle sozusagen zusammenkommen und darüber sprechen können, was ist uns passiert, warum ist es uns passiert und was müsste es geben, damit andere es nicht erleben müssen.
1: Du nennst die Vorstellung, Frauen seien ab Geburt an zum Muttersein oder bemuttern, bestimmt eine patriarchale Hirnwäsche. Damit habe ich irgendwie extrem related, also auch mit diesem so, wir können uns gar nicht frei entscheiden, ob wir oder wie oder wann oder wie das aussehen soll, Kinder zu kriegen, weil alles so patriarchal geprägt ist. Also wir können uns nicht wirklich frei entscheiden. Aber was meinst du ganz genau mit dieser patriarchalen Hirnwäsche? Was steckt da dahinter?
0: Damit meine ich eigentlich im Konkreten, wie wir miteinander sprechen. Dass Menschen mit Kindern und Jugendlichen so umgehen,

0: als wäre es im Stein gemeißelt, dass sie irgendwann selber Kinder bekommen werden. Zum Beispiel in Sätzen wie, du wirst es verstehen, wenn du selber Kinder hast. Oder mit der Frage, wie viele Kinder möchtest du? Oder mit Kommentaren wie, du wirst eine gute Mutter an potenziell gebärfähige Kinder und Jugendliche. Und das ist überall. Nicht nur in diesen Kommentaren, in zahlreichen anderen, in der Kultur, in unserer Art und Weise, wie wir konsumieren, was für die Zielgruppe Kinder und Jugendliche produziert wird, in Spielzeugen, in Büchern und Zeichentrickfilmen und eigentlich in allem. Das ist quasi das Aquarium, in dem wir aufwachsen, also die Luft, die wir einatmen. Und einerseits finde ich, dass diese Entscheidung gar nicht wirklich so stark im Raum hätte stehen müssen in einer Welt, in der diese Entscheidung so eine, nicht so eine schwere wäre, Kinder zu bekommen. Andererseits denke ich, ja, es wird ja auch nicht, es wird ja schwer gemacht. Es wird schwer gemacht, Kinder zu haben. Selbst für Menschen, die sich Kinder wünschen, ist das halt schwer. Deshalb gibt es halt diese Erzählungen, die sind so hartnäckig, die müssen halt wirken, die müssen überzeugen, weil diese Entscheidung eben keine leichte ist oder überhaupt ein Nachdenken notwendig ist, weil die Welt, in der wir leben, halt eben die ist, die sie ist.
1: Was sind denn so Beispiele, also dann ist ja viele, aber was sind gerade so Beispiele, die so ad hoc so bei dir präsent sind, was du damit meinst, dass es so schwer gemacht wird? Also, was sind da so Beispiele?
0: Wir wissen alle, dass auch in ganz vielen europäischen Ländern ein Kind zu bekommen gleich bedeutet, in Armut zu stürzen. Und gleichzeitig bedeutet das auch eine sehr große Einsamkeit. Neue Mutter, Menschen, die neu Kinder bekommen haben, berichten von einer tiefen Einsamkeit, von Trauer, von depressiven Zuständen oder von klinischen Depressionen. Wir lassen Menschen im Stich, Kinder wie Eltern. Und dann gibt es eben die Tatsache, dass Kinder eben eine verletzbare Gruppe sind. Und ich glaube nicht, dass ihre Rechte ausreichend geschützt werden.

0: Test, Test, 3, 2, 1, könnt ihr uns hören? Hier sind Zoe und Ernie.
1: Hello.
0: Mit unserer neuen Show auf Sphere. Namens Sharings und Querings.
1: Ja, ja, ja.
0: Herzlich willkommen. Wir sind total aufgeregt.
1: Und vorfreudig.
0: Und vorfreudig. Ja, meine Lieben, welcome. Ernie.
1: Soraya.
0: Schön, mit dir das Mic zu teilen.
1: Wir haben es endlich geschafft. Wir haben uns schon seit, glaube ich, 3 Jahren jetzt gesagt, dass wir eine Radioshow brauchen. Und es ist soweit.
0: Es ist soweit.
1: Da ist sie. Ganz klar. Kaum glauben. Und ja.
0: The name is Sharings and Wearings.
1: Und dann fragt ihr euch jetzt so leicht, warum? Was soll das sein?
0: Was soll das bedeuten?
1: Wenn man uns nicht so gut kennt. Genau. Ich glaube, wir starten jetzt einfach mit der kleinen Geschichte zu Sharings und Wearings.
0: Ja.
1: Als Kind hatte ich 2 Hasen und ich wollte als Kind unbedingt Englisch imitieren und mir da so eine eigene Sprache ausgedacht. Man kennt es vielleicht, nee. Ich habe diese Sprache bis heute nicht ablegen können. Aber ja, der eine Hase hieß Willy, aber eigentlich war es Sharings.
0: Insgeheim war er Sharings.
1: Ja, er war so der Sharings. Und irgendwann hatte ich ein Gespräch mit meinem Vater vor, weiß ich nicht, ein paar Jahren und dann haben wir noch mal über Sharings gesprochen und dann meinte er so, ja, Sharings und Querings. Ich hatte ja 2 Hasen und
0: Festlaub.
1: Genau, das Weibchen hieß scheinbar Querings. Ich habe das jahrelang vergessen und
0: jetzt bin ich wieder da.
1: Jetzt ist Querings einfach in meinem Leben und ich bin Sharings, ja.
0: Wir sind die Reinkarnation von Sharings und Querings. Genau, und unsere Radioshow heißt jetzt so. Es hat für uns total Sinn ergeben. Und wir haben uns natürlich auch ein Konzept überlegt.
1: Ja, wir haben uns Mühe gegeben.
0: Wir wollen gerne eine Show machen, in der wir uns immer ein Thema geben für die nächste Show. Das kann alles Mögliche sein. Das wird mal etwas mehr rote Linie haben, mal etwas mehr persönlich oder einfach nur ein bisschen quatschig. Genau. Follow on the journey, sag ich mal so.
1: Ja, und das heutige Thema der Stunde ist oder sind Tracks, Songs und Lieder, die wir miteinander verbinden. Ich weiß nicht, was Zoe rausgesucht hat. Entschuldigung, Querings. Und Querings weiß nicht, was Sharings rausgesucht hat. Und es sind Lieder, die wir miteinander verbinden, bei denen wir uns kennengelernt haben, die wir viel miteinander gespielt haben. Oder auch Artists, die uns anders verbinden. Anyways, wir werden euch jetzt noch weiterhin damit auch zuquatschen.
0: Genau.
1: Also keine Sorge, ihr werdet mitgenommen.
0: Und wir gehen rein. Vielleicht auch noch mal in den wir jetzt gerade zum Anfang gehört haben, meine Liebe.
1: Ja, genau. Das ist nämlich eine Platte, die wir beide haben.
0: Hihi.
1: Okay, ihr wartet. 1, 2, 3.

0: Okay, das war Art Longo. Upsala, der hat ganz schön das nächste. Art Longo mit dem Song. Oh Gott, ich kann es kaum lesen. Was war es nochmal? Echo War Island. Genau, und das Album heißt genauso. Und bitte hört es euch an, weil es ist total verschmust und schön und hat auch ein ganz tolles Artwork. Genau.
1: Total. Mega schön. Besonders das Artwork, aber auch jedes einzelne Lied.
0: Eben
1: komplett zerspielt im letzten Jahr oder so zusammen.
0: Ja, man brauchte da mal kurz eine Pause, man kennt's, ne?
1: Ja, aber es ist für immer Teil von uns. Genauso wie mein erstes Lied, was ich mitgebracht habe, das ist von dem Duo Thiel, T3AL, und es heißt Blush Green, also wie Blush, aber mit I noch dazwischen, keine Ahnung, wie ich das aussprechen soll. Diese Platte erinnert mich auf jeden Fall immer total an den Thermen-Gig, den wir beide letzten August miteinander gespielt haben. Ein sehr verrückter Gig irgendwie, sehr anders als alles andere.
0: Wir werden nie wieder so ein Publikum haben, wie wir es da hatten. So richtig viele Omas so am Kekse mümmeln. Und ja, meine Eltern waren auch da.
1: Ja, es war herrlich. Es war wirklich herrlich. Und wir haben das Set von da auch aufgenommen und hochgeladen. Und ich liebe dieses Set so sehr. Ich habe es schon so viel gehört. Und deswegen wird mich dieses Projekt, was ich jetzt anmache, glaube ich auch für immer daran erinnern. Hihi, let's go.

0: Wow, meine Liebe. Wow.
1: Den hat sie nicht erwartet.
0: Den hast du mir um die Ohren geklatscht, aber hu. Aber hu.
1: Ja, take the message.
0: Ja, crazy.
1: Ja, das war Remy Shand mit, wer hätte es gedacht, Take a Message. Ich habe das Lied vor ein paar, weiß ich nicht, Jahren, wir sind mal wieder bei Jahren, wieder gehört, weil meine Eltern das immer sehr intensiv gepumpt haben und ich musste es sofort mit Zoe und Tim, ihrem Freund, teilen. Ich wusste, nur die beiden nehmen es auf, lieben es genauso wie ich und checken es. Es ist
0: so sexy auf so eine falsche Art.
1: Ja, das Musikvideo ist auch unfassbar uselig. Ich glaube, es ist von 2002 oder so, das Album. Die Beanie sitzt tief im Nacken. Ja, aber ich liebe diesen Song und er wird mich auch immer an dich erinnern, meine Gutste.
0: Meine Gutste. Unfassbar. Jetzt kommt mein nächster. Ich mache ihn einfach an, Leute. Ich sag, wie es ist.

0: Meine Liebe, das war Andreas Durau mit Das ist das wirkliche Leben.
1: Ich liebe diesen Typen einfach so sehr. Ich bin so gefreut.
0: Ja, ein ganz interessanter Herr. Er macht schon ewig lange Musik. Ich kenne ihn durch einen ganz lieben Freund namens Nico Dominik. Von ihm kenne ich das Lied Nordsee. Und dann waren Ernie und ich zusammen letztes Jahr auf der Blechsonne. Und da hat er Andreas Durau gespielt.
1: Oh ja.
0: Und es war
1: vollkommen aus dem Nichts.
0: Ein fucking Abriss.
1: Mir ist auch während des Auftrittes aufgefallen, wie viele Lieder ich auch als Teenie von dem auf ernst und auch nicht so ernst gepumpt habe. Und wie viele man dann doch auch kannte und ganz lang nicht mehr gehört hat. Ja. Und Schwester, was soll ich sagen? Natürlich habe ich auch unseren Andy eingepackt. Ja, ihr habt ja gerade schon diesen unfassbar lieben Text von ihm gehört und ich habe noch einen für euch.
0: Let's fucking go!
1: Das weißt nur du von Andreas Durau. Nur

0: Okay.
1: Freaky. Freaky time. Wie hieß der nochmal?
0: Das weißt nur du.
1: Ja, na klar. Wie sonst? Ich.
0: Es kommt nichts.
1: Ich habe uns noch was ganz Usseliges rausgesucht. Das ist ein Beispiel für ein Lied, was ich so mit dir verbinde. Aber gleichzeitig mit meinem. Also, ich weiß nicht, ich würde jetzt nicht sagen, da war ich noch ein Teenie, aber. Ja. Ich war auf jeden Fall schon am Start. Ich war jung, aber ich war am Start. Und du auch, meine Liebe.
0: Wir haben gelebt wie Erwachsene, sagen wir es mal so.
1: Du auch, meine Liebe, wir kannten uns nur noch nicht. Aber das ist ein perfektes Beispiel für verdammte Scheiße, wir hätten schon früher Freundin werden sollen, weil wir dieses Lied miteinander teilen.
0: Oha, ich weiß, was kommt.

0: Yo.
1: Ja.
0: Check it out, guys. Also erstmal vorab, sorry an Solomon. Ich musste ihn bei 123 abspielen. That shit is too slow for me now.
1: Ja.
0: Ja. Was soll ich sagen, Leute? Ich habe diesen Track so geliebt.
1: Ja, ich liebe den immer noch. Ist ein Masterpiece.
0: Ja. Ja. Ich möchte, falls jemand unserer DJ-Freunde sich das gerade anhört, dass bitte jemand dieses Lied für mich mal spielt, wenn wir aus sind. Ich muss dazu mal richtig fett absteppen nochmal.
1: Wie damals. Wir haben ja auf jeden Fall auch gerade richtig fein mitgesungen und abgesteppt. Wir müssen mal gucken, wie wir das machen, dass wir die Mikros anhaben und das Lied noch läuft, weil wir würden euch auch gerne immer mal wieder was vorsingen.
0: Ja klar, die Performance sollte euch nicht enthalten bleiben.
1: Nee. Und ja, wenn wir schon mal beim Thema sind, früher und so.
0: Früher und so.
1: Ich habe ein Lied von Santi Gold mit und das Lied heißt Show It. Das Album ist ihr erstes gewesen. Und ich weiß, dass Soraya die auch gepumpt hat als kleine Teenie-Queenie-Maus.
2: Schuldig. Man war so 11 oder so.
1: Und das funktioniert halt einfach immer noch. Ja, und ich habe genau das Lied ausgewählt, weil es auch so ein bisschen Reggae-Dub-Dub ist. Und ja.
0: Let me hear it, girl.
1: Ja, let's go.

0: Oh, tausend Dank.
1: So gerne. Das war für den kleinen Ärmel. Ja. Kleine ADHS-Maus in ihrem Kinderzimmer. Total umgehen auf Timberland.
0: Ja, ich Bombay. Bin ehrlich, Bombay hat hier gerade auch den Boden wieder zum Beben gebracht. Der nächste Song ist von Lewis Cole und heißt Bank Account. Und okay. Erinnert mich an Zoe, weil wir waren bei Lewis Cole. Seinem Konzert in der Franz-Mehl-Hose.
1: In Erfurt.
0: In Erfurt, bei dem Club von meinem Brudi. Shoutouts gehen raus an Philipp.
1: Shoutouts an Philipp, unserem Brudi.
0: Unserem Brudi. Und ja, let's get freaky.

0: Freaky! Ein sehr kurzes Lied, das hat uns ja fast schon total überrascht. Ich dachte mir, ich würde jetzt so gerne mal eine kleine Anekdote teilen, weil ich mal versucht habe nachzuvollziehen, wann unser erstes Set ist, was wir miteinander gespielt haben. Kannst du dich noch erinnern? 3.
1: Vielleicht in der neuen Welle oder so?
0: Nee. Ich glaube, also wenn ich mich nicht falsch erinnere, dann war das bei Hello Ed.
1: Oh ja.
0: An diesem
1: okay.
0: Abend, wo ich glaube ich das erste Mal 2 Gigs an einem Abend gespielt habe. Mhm. Aber das ist keine Story, die jetzt hier ausgeplaudert werden sollte. Genau, das war auf jeden Fall das erste Mal, wo ich mit Ernie die Decks teilen durfte. Das war einfach am 15.04.2023. Und danach durften wir noch so viele tolle Momente miteinander teilen. Das nächste Lied habe ich ausgewählt, weil es eins meiner liebsten Lieder ist, was du spielst, wenn du alleine spielst. und es erinnert mich immer ganz speziell an, schrei ich eigentlich?
2: Weiß nicht.
0: Irgendwie schon, ich weiß nicht. Erinnert mich immer auf jeden Fall explizit an das Duco-Closing. Duco, der Club, der in die Räumlichkeiten des alten Mutes eingezogen ist, den es jetzt aber auch schon wieder eine Weile nicht gibt. Da hat Ernie, ich glaube, wann war das? War es so ein früher Abend, ich glaube?
1: Oder mittags?
2: Ich glaube, es war eher so vormittags.
0: Okay. da hat Ernie auf jeden Fall ein richtig geiles Bass-Set für die Mausis gezaubert. Und es war einfach nur eine erste, zweite, dritte Reihe mit ganz, ganz vielen wundervollen Freunden und I will never forget.
1: Ich auch nicht.
0: Und explizit dieses Lied ist mir komplett im Kopf geblieben. Das hast du auch davor schon ein paar Mal gespielt, aber
1: ich bin
0: in diesem Moment hat es irgendwie nochmal anders reingeklatscht. Let's go.

0: Ja, Leute,
1: wow.
0: Ich habe diesen Track ausgesucht, weil Zoe ihn liebt und mich einfach jedes Mal fragt, was das für ein Track ist und ratet mal, was sie gerade getan hat, als er lief. Sie kam an, war so, boah, ich liebe den. Ey, was war das nochmal? Ja, Lachkick. Genau, boah, kann ich nicht aussprechen.
1: Busunk, busunk.
0: Bunsun, sun, unsen, unsen, unsen. Von Sis, S-Y-Z. Einer meiner
1: Love
0: Liebsten.
1: You.
0: Ja.
1: We love you so much.
0: So, was gibt's ich jetzt bin dran. Auf die Ohren, ne?
1: Also, ich habe mich für etwas entschieden. Ein Lied, was ich dieses Jahr hören durfte. Es wurde von keiner von uns gespielt, sondern von Victor im Open Ground, als wir unsere Ruhrpott-Tour gemacht haben im April mit unseren süßen Freunden. Shoutout an Laura, Sam, Paula, Timbo. Genau, wir waren im April dann im Open Ground und es lief ganz viel Techno. Und dann kam ein Break im Abend und was für einer. Und wir standen auf dem Dancer, haben uns angeguckt, angeschrien und waren total im Wirbelwind gefangen. And here we go.

0: Okay, meine Lieben, das war Our Sector von Ben Clock und Fadi Mohem featuring Flow Dan.
1: Schleck, schleck, schleck. So, jetzt wird's wieder ein bisschen usselig. Diesen Track, ja, verbinde ich wieder mal mit meinem Whipped Crack Cowboy Zoe. Und ja, ich habe ihn früher sehr viel gespielt. Ich bring's nicht mehr übers Herz, aber vielleicht traue ich mich in ein paar Jahren wieder. Ich liebe ihn trotzdem. Von, ach so, und er ist von Guy Contact. Es geht jetzt in die Prog-House-Richtung.
0: Welcome back.

0: Toll. Toll, meine Liebe. Da hast du uns was Schönes zusammengebraut.
1: Ja, ich habe mich auch schon immer damals, wenn er aufgelegt wurde, komplett innerlich bepisst, weil es einfach so dreist ist. So eine Gitarre. So eine Brockhaus-Klatsche zu packen, aber I love it.
0: Perfekt. Ja. Perfekt.
1: Das löst den Clown in mir aus.
0: Ein Zeitstempel auf jeden Fall, dieses Lied.
1: So sehr, ja.
0: Das nächste Lied, was ich jetzt anmache, das spiele ich immer, wenn ich möchte, dass du dich freust. Let's go.

0: Frech. Leute, das waren ja jetzt schon sogar zwei Tracks. Ernie, was hast du denn vorhin für uns angemacht?
1: Techno Power. Den Track habe ich mal zusammen zu deinem Geburtstag in der Orangerie dieses Jahr. Da haben wir zusammen aufgelegt, genau. Und ich habe am Anfang gespielt. Und irgendwann hast du gespielt und ich war so, hä? Warte mal, ich kenne den Track doch. Und du hattest den aber auf Platte und ich habe den auch extra für diesen Gig mir gekauft. Und dann musste ich ganz doll smirken, weil ich mir dachte, wie lustig. Natürlich hat sie den auf Platte, ist ja kein Problem. Ja, deswegen ist er hier gelandet.
0: Süß. Die Platte habe ich tatsächlich in Lissabon gekauft.
1: Mensch.
0: Auch ein Ort, der uns total verbindet,
1: dieses
0: Land. Das Land ist nicht Lissabon, sondern natürlich. und ich habe jetzt gerade gespielt Don't Panic von Spooky. Das ist auf jeden Fall ein Lied, was wir bei unserem ersten Gig bei besagter Ille, wenn man das heutzutage überhaupt noch so sagt.
1: Warehouse Ille.
0: gespielt haben. Genau. Und den haben wir irgendwie, oder ich habe ihn lange nicht mehr gehört. Ernie hat mir gesagt, sie hat es jetzt am Wochenende noch gespielt.
1: Madame war rauchen.
0: Da war ich rauchen.
1: Alles gut.
0: I'm sorry. Aber ich habe ihn jetzt für uns eingepackt.
1: Ich liebe ihn.
0: So, meine Liebe.
1: Yo. Als nächstes kommt Rock the Casbah von The Clash.
0: Jawohl.
1: Na, oder?
0: We love it.

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1: Leute, Puls auf 100.
2: I'm so sorry, aber gleichzeitig auch nicht, weil als ob ihr den nicht alle manchmal noch heimlich zu Hause hört.
1: Ja, und hört mal auf die Message, ne?
2: No, not today, sag ich zwar nur.
1: Okay, weiter geht's.
2: Bin so gespannt.
1: Mit einer kleinen Lächerlichkeit.

0: Halleluja. So toll.
1: Wir lieben ihn.
2: Womit verbindest du dieses Lied, meine Liebe?
1: Ja, halt auch schon wieder mit früher, ne? Auch schon früher viel gehört. Und dieses Jahr ganz viel im Sommer. Es ist meiner Sommer-Playlist 2026. Und ich habe da vor allem noch die Erinnerung, dass ich das mit Zoe im Hotel gehört habe, bevor ich im Open Ground gespielt habe und mir komplett in meine noch an eine Hose gekackt habe. Ich war nicht nackt. Aber ja, das hat mich locker gemacht und ich liebe diesen Song.
0: Wundervoll.
1: Ja.
0: Wundervoll, ich liebe ihn. Der erinnert mich auch total an dich. Ja, Leute, falls ihr es noch nicht erraten konntet, wir sind jetzt hier in der usligen Rubrik der heutigen Show angelangt. Das nächste Lied, was ich jetzt anstimmen werde, ist auch dafür möchte ich mich jetzt schon mal im Vorhinein entschuldigen, in the best way. Ernie und ich hatten ungefähr mindestens ein stabiles Jahr einen heftigen Ohrwurm davon. Und den sollt ihr jetzt auch haben.
1: Oh Gott.
0: I'm so sorry, but it has to happen.
1: Yeah. Okay,
0: einfach zulassen.
1: Ja, ich lass los.

0: Wow, fuck.
1: Ja. Shit is crazy, Leute.
2: Shit is crazy. Das war der, wir haben irgendwann so eine Notiz erstellt in meinem Handy, Karaoke, Sharings und Querings. Und das war der allererste Song, den wir da draufstehen hatten.
1: Ja, das nenne ich mal ein One-Hit-Wonder.
2: Es ist bis jetzt nicht passiert, dass wir ihn performt haben. Es wird aber passieren. Ja, der nächste Track.
1: Ich bitte darum.
2: Wir haben mal aufgelegt auf einem Mittelalterfest. Nein, es war eine Party mit dem Thema Mittelalter. Fucking love it.
1: Aber we are open to all bookings on medieval Middle-Inis. Also, falls jemand zuhört gerade, der Kontakte hat.
2: Ja, wir bitte. Sind dabei. Weihnachtsmarkt, Erfurt, Mittelaltermarkt. genau, anyways, auf jeden Fall lief da auch andere Musik und Zoe hat den Track angemacht, aber wir haben dann irgendwann bei so 30 Sekunden gemerkt, scheiße, hier ist irgendwie eine andere Version.
1: Oh nein,
2: ich weiß. Eine Live-Version. Upsilala.
1: Upsilala, hat zum Glück fast niemand gemerkt.
2: Ich habe dieses Masterpiece jetzt mal im Original-Studioaufnahme mitgebracht. Viel Spaß bei diesem wunderbaren Song.

0: Herrlich.
1: Herrlich. Herrlichst. Wundervoll. What can I say? Haben wir schon was dazu gesagt?
0: Ja.
1: Was das ist?
0: Das war, also das Lied heißt, war das etwa Haschisch vom Georg Danzer. Aber ja, die Story dazu gab es schon.
1: Upsilala.
0: Ansonsten Shazam, ne, Leute?
1: No. Der nächste Track, denn das ist wieder eine Hommage an uns als kleine Mausis. Back in the day, als wir noch keine Freundinnen waren, aber und noch nicht kannten. Aber ich verbinde dieses Lied auch mit unserem ersten Gig als Himmel, Arsch und Zwirn mit unserer süßen Freundin Sam. Das war im Duco. Zweiter Shoutout ans Duco. Das wird nicht nochmal passieren, meine Lieben. Aber auch no beef. genau, und da haben wir, da gab es so ein Barabend-Format. Und da haben wir All Night Long gezoggelt. Und ihr dürft jetzt hören, was da lief.

0: Danke, dass du denn gespielt hast, liebe Ernie.
1: Ja, wir waren beim Konzert und ich weiß gar nicht, ob er ihn gespielt hat, aber ich war nicht so amused, aber ich mag ihn trotzdem. Und es war eine schöne Zeit.
0: Ja, das haben wir Tim zum Geburtstag geschenkt. Timbo, big shout out to you. Ja, meine Lieben, wir kommen zum Ende unserer ersten Show. Ich bin so glücklich.
1: Ich auch.
0: Ja, es war auf jeden Fall total durchwachsen. Aber ihr kennt uns jetzt so gut, wie ihr uns nur kennen könnt durch Lieder, würde ich sagen.
1: Wir haben uns nackig gemacht.
0: Na und?
1: Egal.
0: Genau. Und wir sind in 2 Monaten wieder hier. Wir machen das jetzt alle 2 Monate. Und ja, ich kann auf jeden Fall versprechen, dass jede Show total unterschiedlich wird. Und wir haben uns für die nächste nämlich auch schon was überlegt.
1: Ja, und zwar, dass wir uns beide gegenseitig ein Album vorstellen und euch auch und uns was zu dem Album und dem Künstler oder der Künstlerin, dem Artist, genau, berichten und erzählen.
0: Ja.